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1: Ich bin Sönke Röhling. Wirtschaftswachstum und Beschäftigung sollen im Zentrum der Kabinettsklausur nächste Woche stehen. Das hat Bundeskanzler Merz der Bild am Sonntag gesagt. Außerdem fordert er, dass die beschlossenen Reformen so schnell wie möglich umgesetzt werden. Die Kabinettsklausur beginnt am Dienstag auf Schloss Neuhardenberg in Brandenburg. Russlands Angriff auf die Ukraine ist die größte Bedrohung für die europäische Sicherheit und er geht uns alle an. Das hat Außenminister Wadephul bei einem Besuch in Kiew gesagt. Er hat der Ukraine einmal mehr Deutschlands volle Unterstützung und weitere finanzielle Hilfen zugesagt. An der Tankstelle ist es nach wie vor richtig teuer. Vor diesem Hintergrund macht Finanzminister Klingbeil weiter Druck, um eine Übergewinnsteuer für Ölkonzerne in der EU durchzuboxen. Er wirft den Konzernen Abzocke vor, weil die Spritpreise noch mehr gestiegen sind, als wegen der hohen Ölpreise infolge des Irankriegs eigentlich nötig wäre. In Dortmund hat die Polizei einen 15-Jährigen festgenommen, der seinen eigenen Vater getötet haben soll. Nach Angaben von Polizei und Staatsanwaltschaft war der 49-Jährige am Morgen tot in seiner Wohnung gefunden worden. Im Zuge der Ermittlungen hätten sich dann Anhaltspunkte für ein Tötungsdelikt ergeben. Drittligist Sonnenhof Groß Asbach hat am Abend für die erste kleine Pokalüberraschung gesorgt. Gegen Bielefeld setzte sich der Drittligist im Elfmeterschießen mit 3:0 durch. Keeper Reule hat gleich 2 Bielefelder Elfmeter gehalten. Zuvor mussten auch schon Hertha und Nürnberg gegen Drittligisten ins Elfmeterschießen. Sie setzten sich aber durch.
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2: Zur Stunde liegt über der gesamten Thunregion Nebel. Nur im Ostalbkreis ist es teilweise bewölkt. In Heilbronn sind es knapp 13 Grad, in Hohenlohe knapp 12 Grad und im Ostalbkreis 12 Grad. In den nächsten Stunden bleibt der Nebel zunächst noch dabei, bevor es im Tagesverlauf auflockert und die Werte heute Nacht auf etwa 10 bis 18 Grad zurückgehen. Morgen startet ihr mit teils klaren, teils bewölkten Verhältnissen. Dazu steigen die Höchstwerte auf 23 bis 25 Grad.
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3: Achtung, auf der A7 Würzburg Richtung Ulm zwischen Feuchtwangen West und Dinkelsbühl Fichtenau. Dort steht ein defektes Fahrzeug auf der Strecke. 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

0: Ich bin Sönke Röhling. Nach dem schweren Waldbrand in der Eifel hat Kanzler Merz den Einsatzkräften gedankt. Er wurde allerdings kritisiert, dass er seinen Urlaub für den Brand nicht unterbrochen hatte. Auch vor Ort gab es jetzt Pfiffe. Davon lasse er sich aber nicht beeindrucken, sagte Merz. Er spreche mit denen, die helfen. Die Bahngewerkschaft EVG droht mit einem bundesweiten Sicherheitsstreik in allen Regionalbahnen. Der Grund? Die Bundesregierung hatte nach einem tödlichen Angriff auf einen Zugbegleiter im Februar umgehend schärfere Gesetze versprochen. Passiert ist bislang aber nichts. Während Russland weiter brutale Angriffe auf die Ukraine fliegt, ist Außenminister Wadephul nach Kiew gereist. Dort hat er weitere Millionenhilfen zugesagt. Unter anderem, damit die Ukraine Wohnungen instand setzen und vor dem Winter ihre Energieversorgung sichern kann. In Rosenheim in Bayern sind 3 Jugendliche beim Basteln mit Böllern teils schwer verletzt worden. Sie hatten Chemikalien zusammengekippt, dabei kam es zu einer heftigen Verpuffung. 2 Jugendliche erlitten Verbrennungen, einer kam in eine Spezialklinik, ein 3. Jugendlicher wurde leicht verletzt. Der FC Bayern München hat erneut den Supercup gewonnen. Der Doublesieger gewann bei Vizemeister Borussia Dortmund mit 2:1. Damit konnten die Bayern den Titel aus dem Vorjahr verteidigen. Es ist ihr insgesamt 13. Supercup-Triumph.
1: Zur Stunde gibt's bei uns Nebel und teilweise auch nur wenig Durchblick. In Heilbronn liegen die Temperaturen bei knapp 13 Grad, in Hohenlohe bei 11 Grad und im Ostalbkreis bei 12 Grad. In den nächsten Stunden bleibt es erst einmal neblig. Später setzt sich dann mehr und mehr ein aufgelockerter Himmel durch. Heute Nacht gehen die Werte auf etwa 10 bis 11 Grad zurück. Morgen startet die Tonregion mit viel Nebel und wenig Sonne. Im Tagesverlauf wird es dann bei Höchstwerten von etwa 23 bis 25 Grad zunehmend freundlicher.
2: Derzeit keine Meldungen. Weiterhin eine gute Fahrt.
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4: Das ist die Radioreise, die Sie zu neuen Horizonten bringt und damit Reiselust wecken soll. Im Studio Alexander Tauscher. Herzlich willkommen hier bei uns in dieser Show. Heute kommen alle Italien-Fans auf ihre Kosten, denn es geht nach Grado, auf die Sonneninsel in der Adria. Wir sind in der Region Friuli-Julisch-Venetien zwischen Triest im Nordosten und Venedig im Südwesten der nördlichen Adria-Küste Italiens. Die mit dem Festland über eine 4 Kilometer lange Dammstraße verbundene Insel Grado ist eingebettet in die Laguna di Grado. In dieser Lagunenlandschaft beginnt unsere Reise. Wir bewegen uns in einem der besterhaltenen Feuchtgebiete des Mittelmeerraumes. Eine Landschaft zwischen Meer und Land, zwischen den Mündungen der Flüsse Isonzo und Tagliamento. Ein kleines Motorboot hat uns in Grado aufgenommen und rüber auf eine kleine Fischerinsel gebracht. Eine Insel mit einem dieser typischen Fischerhäuser. Giuliana Marzanotti empfängt uns auf dieser Insel in der Lagune.
5: Willkommen in der Lagune von Grado und Marano Lagunare. Wir befinden uns jetzt drinnen in einem Fischtal. Fischtal bedeutet ein Wasserbecken, wo Fischzucht inmitten der Lagune gemacht wird.
4: Das ist eine Süß- oder eine Salzwasserlagune?
5: Gemischt. Das Wasser in die Lagune ist salzig. Aber der Salzgradient ist unterschiedlich. Es hängt darauf an, ob wir uns in der Nähe des Meeres befinden oder in der Nähe des Festlandes. Denn der Salzgradient ist in der Nähe des Festlandes niedriger und in der Nähe der Hafenmündungen ist höher. Und deswegen die Biodiversität in der Lagune ist sehr, sehr reich. Auf dieser Seite, Sie können die Marienwallfahrtskirche von Barbana beobachten, eine Insel inmitten der Lagune von Grado. Weiter, Sie können sogar die Werftestadt von Monfalcone sehen, wo Sie diesen riesigen Kamin sehen können. Und dann die Berge sind am rechten Seite der Karsthochplateau in der Provinz von Trieste und hier geradeaus die Julische Voralpen. Es gibt auch die Karnische Voralpen und Alpen, heute nicht sichtbar, denn es ist sehr bewölkt. Und Sie können sogar ein Dorf auf einem Hügel sehen. Dort liegt Cormons. Cormons ist unsere Hauptstadt für die Weine und befindet sich ganz in der Nähe vom Collio-Weingebiet. Also die Casoni sind die alten Fischerhütten, die die Fischer bis zu den 60er Jahren verwendet hatten. Wir haben viele Fischerhütten in der Lagune. auf die beiden Seiten, am Stella-Flussmündung, auch in der Nähe von Marano Lagunare. Marano Lagunare ist ein Fischerdorf, direkt an der Lagune gelegen. Dort müssen die Casoni, also diese Fischerhütten, noch heute nur mit Holz, Schilf und Schlamm gebaut werden. Sind unter Denkmalschutz. Und in der Gemeinde von Grado und in der Lagune von Grado dürfen aber diese Casoni auch aus Ziegen gebaut werden. Das wurde schon in der Epoche des Faschismus bestimmt. Aber denken Sie daran, dass schon die Habsburger hatten die Fischerfamilien von Grado unterstützt, damit sie sich bessere Häuser bauen könnten. Denn natürlich ein Haus aus Holz, Schlamm und Schilf war nicht so komfortabel und auch nicht so gesund. Und heute im Bereich von Grado werden einige Casoni auch als Ferienhäuser vermietet. Das ist erlaubt.
6: All'ombra dell'ultimo sole s'era assopito un pescatore e aveva un solco lungo il viso come una specie di sorriso.
5: Hier werden Wolf Barsch, Dorade oder Goldbrasse und Miss Muschen gezüchtet. Früher die Fischer haben immer nur in der Lagune gefischt, heute nicht mehr. Sie haben alle große Motorboote zur Verfügung, deswegen sie fischen heute in die Adria.

0: Die Casoni sind nicht ganzjährig bewohnt?
1: Genau, die Casoni waren praktisch Fischerhütten, die die Fischer nur für einige Monate oder einige Wochen im Laufe der Fischsaison benutzt haben. Denn Sie müssen daran denken, dass in der Vergangenheit die Fischer hatten nur Ruderbooten. Und sie müssten jeden Tag in die Lagune fahren, fischen und dann wieder zurück, entweder nach Grado oder nach Marano, die Fische zum Markt bringen. Und das war natürlich langsam und anstrengend. Deswegen, sie hatten sich diese Hütten inmitten der Lagune gebaut. Manchmal haben auch die ganzen Familien in der Lagune gewohnt, aber normalerweise nicht. Die Familien, die Frauen, die Kinder, sie blieben normalerweise im Dorf. Die Fischerei war immer ein Beruf für Männer, nicht für Frauen.
2: Einen dieser Fischer, dieser Pescatore, treffen wir gleich, wenn wir auf eine scheinbar einsame Klosterinsel fahren. Eine Insel ganz nah am belebten Grado und trotzdem scheint hier die völlige Ruhe zu herrschen. Ciao ragazzi, hier ist Alessandro aus Grado, die Radioreise mit Alexander Tauscher, heute unterwegs in der Lagune vor der Adria. Auch in der Lagune wechseln sich Ebbe und Flut rhythmisch ab und garantieren so einen konstanten Austausch des Wassers. So mischt sich das Süßwasser der Flüsse mit dem Salzwasser der Adria und schafft einen fruchtbaren Lebensraum für viele Pflanzen, Fische und Vögel. Durch die Gezeiten tauchen manche Stücke Land auf und wieder ab. Eine Herausforderung für die Seefahrer, nicht aber für den Fischer Mirko Serbin. Er ist seit vielen Jahren mit seinem kleinen Boot in der Lagune unterwegs.
3: Io vado a pescare tutto l'anno, solo che in Laguna, pesca in Laguna. In estate si pescano maggior parte orate.
4: Ich gehe das ganze Jahr über fischen. Es ändert sich nur die Fischart sozusagen. Im Sommer fischt man vor allem Dorade und im Winter kann man Wolfsbarsch und ähnliches fischen.
3: Dove non si pesca quasi niente, ecco, quella laguna si svuota. Anche in mare, ma voglio spiegare, prima della laguna, ecco perché per esempio in estate, che è pescosa per le orate.
4: Da Mirko macht es professionell, ist wirklich Berufsfischer und er fischt im Sommer in der Lagune, weil die Wassertemperaturen da höher sind und da sozusagen im warmen Lagunenwasser viele Doraden sind. Der Branzino ist auch noch ein bisschen im kälteren Wasser zu finden, deswegen kann man den auch irgendwie in einer kälteren Jahreszeit hier noch fischen. Aber dann, wenn der Sommer sozusagen vorbei ist, dann laichen ja die Fische und dafür brauchen sie eine Tiefe von 50 Metern und die hat die Lagune natürlich nicht. Deswegen schwimmen die Fische dann ins offene Meer und deswegen fischt man im Winter dann auch im Meer.
3: 50 Meter profondità, per quello escono e vanno via da tutto il golfo qua, vanno dove sono profondo 50 Meter. Poi parliamo della pesca in mare. Dopo la pesca in mare, adesso ti spiego un attimo, dopo vediamo cosa dirgli loro. Pesca in mare si può pescare tutto l'anno.
4: Von den Jahreszeiten hängt es einfach auch ab, mit welchen Geräten gefischt wird. Also während im Sommer man mit Netz fischen kann in der Lagune und eben Doraden, also das hört am Ende September, Anfang Oktober auf. Dann ist ein bisschen eine Pause und dann fischt man mit dem Fischfinder. Das heißt, man geht wirklich auf den Meeresboden und dort gibt es dann die Fischwärme, die man finden kann. Das ist dann sozusagen gegen Ende des Jahres, wo man das macht. Während von März bis Juni ungefähr wird immer noch im Meer gefischt, aber dann findet man vor allem Tintenfische, also dann ist Tintenfischzeit. Das hängt also ganz davon ab, welche Jahreszeit und welches Gewässer und welches Fischfanggerät. Danach richtet sich, was wir fischen und was wir mehr finden.
3: Se pesca va da marzo, maggio fino a giugno. Ecco lì si pesca tutto in mare con le reti da seppie per dire. Perché in laguna quel periodo lì comunque è vuota. Dopo per la pesca ci sono le barche che prendono.
4: Dann gibt es natürlich noch große Fischfangschiffe, sozusagen, die das Netz hinterherziehen und die dann auch die Muscheln fangen. Also es gibt hier Capesante, also Jakobsmuscheln, Fasolari, das sind Herzmuscheln. Und die fischen natürlich auch Fisch mit und eben auch Muscheln, das ist eine Mixtur, aber das ist eine ganz andere Art von Fischfang.
3: Ma un'altra pesca, no? La pesca con le reti, quando il pesce passa, invece quella viene trainata la rete, quindi sì.
2: Mirko schipperte mit seinem Boot auf ein kleines Juwel dieser Lagune zu. Auf der Insel Barbana befindet sich nämlich eine alte Marienstätte, die heute Sitz einer Gemeinschaft von Benediktinermönchen ist, mit Wurzeln in Brasilien. Stefano ist einer dieser aktiven Mönche auf der Wallfahrtsinsel.
5: qui dentro del monastero, diciamo, ho tanti compiti qua dentro, diciamo, uno dei compiti mio è fare l'amministratore, il gestore del monastero.
4: Im Kloster hier auf der Insel Barbana bin ich für die Administration zuständig und ich leite sozusagen das Kloster hier und auch den Klostergarten. Es gibt nämlich einen Kräuterladen, wir machen viel aus Kräutern, auch viel Medizin, übrigens auch mit vielen Kräutern, die eigentlich aus Bayern kommen, weil da gibt es eine lange Tradition dazu. Wir sind ein Benediktinerorden, Brüder, die hier leben. Sind wir Teil eines brasilianischen Benediktinerordens.
5: Appartenenti alla Congregazione Benedettina Brasiliana. A Barbana abbiamo, vi spiego velocissimo, diciamo ogni monastero diciamo ha la sua specialità, no?
4: Also jeder Orden hat ja seine Spezialität und wir versuchen, unsere eigene zu kreieren und haben uns entschlossen, einen Amaro zu machen, der auch das Wort Amaro verdient, weil viele Amari sind ja dann nicht bitter, sondern eigentlich eher eine Art von Likör. Aber unser Amaro ist auch ein wirklicher Amaro, nicht nur vom Namen, sondern auch vom Geschmack her. Es ist eine ganz kleine Menge, die noch produziert wird und wir sind auch noch nicht in der Lage, sie auf der Insel wirklich selber herzustellen, sondern wir haben ein Unternehmen, das es für uns produziert. Es ist von Grado und von den Bewohnern ausgesprochen gut aufgenommen worden, also wir werden das ausbauen.
5: È diventato famoso giusto per questo, è amaro di nome e di gusto, è stato molto gradito dalla comunità di Grado e diciamo tutto il Friuli.
2: Mönch Stefano im Radioreisegespräch und wie sagte eine Dame so schön, der Mönch weiß, dass er gut aussieht, der Stefano. Der Tradition nach geht der Ursprung dieser Wallfahrtskirche auf das Jahr 582 nach Christi zurück, als eine starke Sturmflut die Stadt Grado bedrohte. Nach dem Unwetter wurde eine vom Wasser angeschwemmte Statue der heiligen Jungfrau auf der Insel in der Nähe der Hütten zweier Einsiedler gefunden und genau da wurde eine Kirche gebaut, als Dank an die heilige Jungfrau. Ein Gruß aus Italien, heute hier in der Radioreise mit Alexander Tauscher. Ein Gruß aus der Lagune von Grado. Die Lagune, sie erstreckt sich über eine Fläche von fast 90 Quadratkilometern, von der Isola de Anfora Porta Buso bis hin zum Canale Isonzato. Im Westen geht sie langsam in die Lagune von Marano über. Neben der Natur machen die Fischerhütten, also die Casoni, die ja einst aus Schlamm und Schilf gebaut und verflochtet wurden, den Charme dieser Landschaft aus. Die Lagune, sie ist die magische, natürliche Umgebung, in der Grado in entstanden ist. Sie verkörpert im Prinzip sein Wesen, sein Licht. Sie bietet eine Vielzahl von üppig bewachsenen kleinen Inseln, Kanälen, Bächen, Vegetation und Watt, die zu jeder Tagesstunde und Jahreszeit ihre Farbe ändern können. Giulia Marzanotti begleitet uns auf einer dieser Laguneninseln und auf der Lagune haben bereits Stanley Black und sein Piano-Orchester Platz genommen. Sulla Laguna heißt diese Komposition.
1: Typische Pflanzen in der Lagune sind die Tamarisken. Diese Pflanzen können Sie auch in den Bergen finden. Ursprünglich Tamarisken waren typische Pflanzen in den Bergen. Dann man hat festgestellt, dass diese Pflanzen auch für die Lagune sehr geeignet sind, besonders um die Inseln zu stabilisieren, damit die Wellen und die Strömungen die Inseln nicht wegschwemmen.

0: Giuliana, jetzt stehen wir vor diesen Fischernetzen am Casoni. Netze, die über diesen Kanal gespannt sind. Wie funktioniert das Fischen?
1: Es funktioniert so, zweimal im Jahr die Fische folgen die Natur. Das heißt, sie versuchen vom Fischteich oder Fischtal rauszuschwimmen.

0: Werden mit diesen Netzen geschützt, damit die Kormorane und die Möwen die Fische nicht fressen. Das ist ein Schutz gegen die Vögel, die ein bisschen so Räubervögel sozusagen.
1: Wie viele Pescatori gibt es hier in der Region? Wie viele leben noch vom Fischfangen?
0: Wir haben hier in der Region 3 Ortschaften, wo noch viele Familien als Fischer arbeiten. Grado ist heute natürlich ein Badeort, aber es gibt mehr als 100 Fischerfamilien. Dann in Marano Lagunare, das ist wirklich heute noch ein Fischerdorf, dort arbeiten mehr als 250 Personen in der Fischerei. Und dann in der Provinz von Trieste gibt es auch Muggia. In Muggia gibt es auch noch viele Fischer, die das als Beruf machen.
1: Die Fische aus der Lagune, kann man die im Supermarkt kaufen oder nur in speziellen Geschäften?
0: Also heute wird es meistens in die Adria gefischt. Diese Fische werden zum Beispiel am Fischmarkt verkauft. Dann die Großhändler kaufen sie sich diese Fische für die Geschäfte, für die Supermärkte und natürlich auch die Restaurateure. Sie kommen sehr oft persönlich in Grado oder in Marano, wo sich die Fische kaufen für die Restaurants.
1: Welcher ist der köstlichste aus Ihrer Sicht? Welcher Fisch hier aus der Lagune von Grado?
0: Also was mir gut schmeckt, die Dorade. Dorade und Venusmuscheln. Im Fischteich werden meistens Dorade, Venusmuscheln und Wolfbarsch gezüchtet. Diese sind die Fische, die geeignet sind für Fischzucht in der Lagune.

0: Wir sind heute auf einer der Inseln. Etwa 100 Inseln gibt es in diesem Archipel. Tragen diese Inseln eigenen Namen?
1: Also die Fischer kennen alle Inseln und alle Inseln haben einen Namen. Ja, ja, ja. Einige sind sehr bekannt, sind auch größer. Einige sind auch Ziel für Ausflüge, aber alle sind praktisch unbewohnt. Einige sind nur im Sommer bewohnt.
0: Und im Winter wahrscheinlich ein sehr mystisches Labyrinth im Nebel, diese ganze Region.
1: Ist das sehr stimmungsvoll, ist das sehr schön, denn die Lagune wechselt in jeder Saison. Die Landschaft ist immer unterschiedlich, deswegen es ist auch im Winter sehr interessant, die Lagune zu besichtigen, besonders wenn man Vögel beobachten will.
0: Genau das wollen wir und tun wir auch gleich in der Lagune. Vögel beobachten. Bei der großen Vogelschau treffen wir auf einen Auswanderer aus Westen mit seinen spannenden Geschichten über das Leben zwischen Land und Meer. Nur Reisen ist Leben. Wie umgekehrt Leben Reisen ist, heißt es ja. Deswegen sind wir immer in Bewegung. Alexander Tauscher in Italien für die Radioreise. Wir sind weiter in der Lagune vor Grado an der Adriaküste, jetzt im Valle Cavanata. Man kann hier fast von einem Wattenmeer sprechen, weil an diesem Teil der Adriaküste der Tidenhupe bemerkenswert ist. Dieses Wattenmeer lockt Watt- und Zugvögel, zum Beispiel den Alpenstrandläufer. Wer kennt ihn nicht? Oder auch die nicht weniger bekannten Kiebitzregenpfeifer. Insgesamt sind in diesem Gebiet um die 270 Vogelarten übers Jahr verteilt zu Hause. Die Flussseeschwalbe wollte ich nicht unvergessen lassen, wie auch den Purpurreiher. Inmitten dieser Vogelwelt kam einer aus Großbritannien angeflogen. Paul Todd, ein echter Naturbursche. Lockige, gekrauste, graue Haare, Bart. Man sieht ihm an, dass er in der Natur zu Hause ist.
2: I'm a naturalist and a translator and also a wildlife guide. This is a regional nature reserve, Valle Cavanata, covering 176.
0: Ich bin Naturforscher, Übersetzer und Wildführer hier im Naturpark Valle Cavanata, etwa 176 Hektar groß. Das Gebiet ist seit 1976 geschützt, aber erst seit 1996 ist es als Naturschutzgebiet ausgewiesen. Bis dahin war dieses Gebiet ein Fischzuchtgebiet, wo Fisch wirklich sehr extensiv gezüchtet wurde, aber alles mit natürlicher Nahrung, ganz ohne künstliche Zusätze. Aber dann kam eben die Entscheidung, dieses Gebiet als ein Reservoir für Vögel zu schützen, statt als Fischzucht zu nutzen.
2: But in 1996 the decision was made to turn it into a regional nature reserve and to manage it for birds rather than for fish. The area was under Austria until 1918 and it was maintained as a wetlands.
0: Dieses Gebiet war bis 1918 unter österreichischer Herrschaft und betrieben damals als Sumpf.

0: Gebiet. Es wurde gegen die italienische Invasion von Friaul gekämpft, aber als die Italiener nach dem Sieg von Veneto 1918 hier einzogen, am Ende des Ersten Weltkrieges und dann als die Faschisten später an die Macht kamen, da war es eben die Politik, den gesamten Sumpf mit Süß- und Brackwasser hier trocken zu legen.
1: All the freshwater and brackish water wetlands, partly to get rid of malaria, but also to improve Italian agricultural production.
0: Also die Trockenlegung erfolgte zum einen, um Malaria zu bekämpfen, zum einen aber auch eben, um die italienische Landwirtschaft voranzutreiben. Das Gebiet wurde in den 1930er Jahren trockengelegt, mit viel Aufwand. Es wurden Kanäle gezogen, Pumpstationen gebaut. Damit gab es hier keine Jäger und Fischer mehr und es gab kein Wasser mehr.
1: Emptied of people who were hunters and fishermen, and emptied of water. Most of the new farmers were Italian refugees who arrived in the 1950s.
0: Die meisten Bauern, die hier lebten, waren italienische Flüchtlinge, die in den 1950er Jahren aus Istrien kamen, was ja dann zu Jugoslawien gehörte. Also das Gebiet hat auch interessante historische Aspekte.
1: This area has interesting historical elements as well. In the winter, we have lots of ducks and geese.
0: Nun, im Winter leben hier vor allem Enten und Gänse. Sie leben hier, weil das Jagen hier verboten ist. Auch Flamingos ziehen im Winter zu uns. Und dann im Sommer ist dieses Gebiet wichtig für Nistvögel, vor allem für Vögel, die sich von Fischen ernähren, Kormorane zum Beispiel. Sie nisten hier direkt vor diesem Beobachtungsturm, La Sabia genannt, ein großer Turm. Im Sommer kann man von hier aus viel von der Vogelwelt sehen. Ja, der Großteil des Gebietes ist Salzwasser oder Brackwasser oder etwas salziges Wasser. Hier vor uns ist ein Süßwassergebiet.
1: Hides that we're standing outside now called La Sabbia. It's a large observation hide. Most of the reserve is salt water or brackish water, a bit salty. This area here is fresh water. We don't have a proper circular path.
0: Es gibt keinen direkten Rundweg durch dieses Gebiet. Wir werden oft danach gefragt, aber ein Rundweg würde wohl zu viel zerstören. Man kann vom Parkplatz aus die 500 Meter hier zum Hauptbeobachtungsturm laufen oder kürzere Wege zu anderen Beobachtungstürmen. Aber die beste Möglichkeit, dieses Gebiet zu entdecken, ist per Rad.
1: But the best way to visit the reserve is on a bicycle. We also hire bicycles free.
0: Wir leihen auch Fahrräder aus, kostenlos. Man hinterlässt nur seinen Ausweis und bekommt das Rad, aber die Räder sind eben so, wie sie sind. Wenn sie kostenlos sind, werden sie stark genutzt.
1: If they're free, then they get heavily used. There's sometimes along the cycle path here when the flamingos first arrived in this part of Italy.
0: In den frühen 2000ern, da waren die Flamingos sehr schüchtern, als die Menschen sahen. Und als die Menschen ankamen, da flogen sie gleich 400, 500 Meter weit weg. Jetzt sind sie nicht mehr schüchtern. Also manchmal, wenn die Flamingos vor den Radfahrern hier angekommen sind, dann stehen hier 300 Flamingos in einer Reihe 50 Meter neben dem Radweg. Und 300 Menschen stehen am Weg und schauen die Flamingos an.
1: 300 Flamingos, 50 meters from the main cycle path and 300 people standing watching them.
0: My pretty flamingo. Die große Flamingo-Schau im Sumpf und in den Feuchtgebieten hinter der Adriaküste, hier versteckt auch in Wäldern. Und hinter dem kleinen Damm öffnet sich das große Panorama auf die Adriabucht von Triest mit Blick auf Slowenien und Kroatien und rechts der Blick auf die Stadt Grado, die wir später noch entdecken werden. Wie immer an dieser Stelle, auf Weiterhören.

0: Ich bin Sönke Röhling. Nach dem schweren Waldbrand in der Eifel hat Kanzler Merz den Einsatzkräften gedankt. Er wurde allerdings kritisiert, dass er seinen Urlaub für den Brand nicht unterbrochen hatte. Auch vor Ort gab es jetzt Pfiffe. Davon lasse er sich aber nicht beeindrucken, sagte Merz. Er spreche mit denen, die helfen. Die Bahngewerkschaft EVG droht mit einem bundesweiten Sicherheitsstreik in allen Regionalbahnen. Der Grund? Die Bundesregierung hatte nach einem tödlichen Angriff auf einen Zugbegleiter im Februar umgehend schärfere Gesetze versprochen. Passiert ist bislang aber nichts. Während Russland weiter brutale Angriffe auf die Ukraine fliegt, ist Außenminister Wadephul nach Kiew gereist. Dort hat er weitere Millionenhilfen zugesagt. Unter anderem, damit die Ukraine Wohnungen instand setzen und vor dem Winter ihre Energieversorgung sichern kann. In Rosenheim in Bayern sind 3 Jugendliche beim Basteln mit Böllern teils schwer verletzt worden. Sie hatten Chemikalien zusammengekippt, dabei kam es zu einer heftigen Verpuffung. 2 Jugendliche erlitten Verbrennungen, einer kam in eine Spezialklinik, ein 3. Jugendlicher wurde leicht verletzt. Der FC Bayern München hat erneut den Supercup gewonnen. Der Doublesieger gewann bei Vizemeister Borussia Dortmund mit 2:1. Damit konnten die Bayern den Titel aus dem Vorjahr verteidigen. Es ist ihr insgesamt 13. Supercup-Triumph.
1: Derzeit liegt über der gesamten Tonregion noch Nebel, in Teilen auch nur teilweise bewölkter Himmel. In Heilbronn sind es 12 Grad, in Hohenlohe 11 Grad und im Ostalbkreis knapp 12 Grad. In den nächsten Stunden bleibt es erst noch neblig, bevor die Wolken im Tagesverlauf mehr auflockern und die Temperaturen bis zum Nachmittag auf rund 22 bis 23 Grad steigen. Heute Nacht geht's wieder zurück auf etwa 11 bis 19 Grad. Morgen startet ihr mit teils wolkigem Himmel, später liegen die Höchstwerte dann bei etwa 23 bis 25 Grad.
2: Vorsicht auf der A3 Würzburg Richtung Frankfurt, zwischen Helmstadt und Wertheim-Lenkfurt, da steht ein defektes Fahrzeug. Auch auf der A6 Heilbronn Richtung Mannheim, zwischen Bad Rappenau und Sinsheim-Steinsfurt steht ein defektes Fahrzeug. Und auf der A7 Ulm Richtung Würzburg, zwischen Bad Windsheim und Uffenheim-Langensteinach gilt das Gleiche. 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
4: Richtet auf eure Lauscher, denn hier spricht der Tauscher, der Alexander, grüßt sie alle miteinander und wünscht auf diese Weise eine schöne Radioreise. Heute eine Sendung für die italienischen Momente im Leben aus Grado. Die Lagune von Grado hatten wir ja ausgiebig besucht, jetzt wollen wir sie noch voll auskosten. Die Aromen der Lagune, Sapori di Laguna, die sind ja in vielen Gerichten der Region spürbar und einmal im Jahr im Konzentrat, mitten in der Lagune. Unter der Leitung des bekannten italienischen Fernsehkochs Fabrizio Nonni zaubern Sterneköche und regionale Köche ein Mehrgänge-Menü. Im Valle del Moro, auf einer Insel in der Lagune, da sitzt man im Freien und erlebt vor den Augen, wie Fabrizio mit den Köchen jedes einzelne Gericht zumindest ansatzweise zubereitet. Fabrizio ist ein echter Showman. Er liebt nicht nur die Küche, nicht nur seine eigene Metzgerei, sondern vor allem die Bühne.
5: Sono Fabrizio Nonis, in realtà nasco come macellaio, papà e nonno macellai, quindi studio da giovane, mio papà fa studiare, ma faccio il macellaio per...
6: Ich komme aus einer Fleischhauerfamilie, mein Großvater war Fleischhauer, mein Vater war Fleischhauer und ich habe das Handwerk auch gelernt. Ich habe dann studiert und zwar in Toronto das College gemacht, ich bin auch in Toronto geboren, aber immer wieder in Italien gewesen und habe auch einige Jahre in einem multinationalen Konzern gearbeitet, bevor ich mich entschieden habe, wieder zur Fleischhauerei zurückzukehren.
5: Per una multinazionale e poi decido di tornare in macelleria. Dopodiché decido di tornare in macelleria perché mi piaceva il lavoro di mio papà. Scopro che il mio vero lavoro, la mia vera ispirazione è tornare a fare il macellaio.
6: Gerade wie ich mich dazu entschlossen habe, wieder in die Fleischhauerei zurückzukehren, ist mir durch Zufall eigentlich das Fernsehen in die Quere gekommen. Ich war auf dem Weg zurück nach Europa, habe hier an einem Kongress teilgenommen von der italienischen Föderation für Fleischproduktion. Ich war am Kongress, die Kongressorganisatoren haben in der Runde herumgefragt, gibt es irgendjemanden, der mehrere Sprachen spricht und etwas erzählen kann, auch auf der Bühne. Und ich habe gesagt, ja, ich kann Italienisch, Englisch, Französisch. Und der Zufall wollte es so, dass auf diesem Kongress auch Canale Cinque war, der Fernsehsender, der italienische, mich gehört hat, nachher zu mir gekommen ist und gesagt hat, wie kann das sein? Die Fleischhauer können, wäre schlecht als recht, eine einzige Sprache, wieso kannst du so viele? Und ich habe erzählt, woher ich komme und wieso mein Werdegang war. Und Canale Cinque hat mir eine Sendung angeboten, und hat gemeint, ob ich das probieren möchte. Und das habe ich gemacht. Und es sind 4 Folgen probeweise gedreht worden und ausgestrahlt worden. Und die sind sehr, sehr gut angekommen beim Publikum. Und so hat eigentlich die Fernsehkarriere begonnen.
5: Und haben probiert, 4 Puntate. Sono andate benissimo e da lì ho iniziato un po' la carriera televisiva. Poi nel 2004 ho fatto gli esami, ho trovato un giornalista che mi ha preso per mano, mi ha insegnato un po' il lavoro. Sono diventato giornalista nel 2004.
6: 2004 habe ich dann noch eine Journalistenausbildung gemacht und habe eigentlich immer von da an beide Berufe ausgeübt. Ich habe also die Fleischhauerei meiner Familie behalten. Das gibt es auch heute noch. Ich betreibe die auch nach wie vor. Aber eben parallel dazu habe ich auch immer moderiert und habe immer Fernsehen gemacht. Mit Sky. Später dann bin ich von Canale 5 auch zur RAI gegangen und heute arbeite ich mit vielen internationalen Sendern auch, mit Warner Bros., mit Gambaro Rosso, mit Sky. Und 2015 bin ich auch Botschafter des Geschmacks von Italien geworden. Da gab es eine Weltausstellung und seitdem bin ich sozusagen Botschafter für italienische Produkte, italienische Marken, Lebensmittelmarken und bin sehr, sehr viel international unterwegs. Ich habe 3 Wohnsitze, also ich teile mein Leben zwischen Toronto, Marrakesch, wo ich vor 15 Jahren auch ein Haus gekauft habe und bin immer wieder in Marrakesch, und Porto Gruaro, das ist eine kleine Stadt zwischen Friaul und Venedig.
5: Sono un po' un globetrotter del food italiano, di essere macellaio.
6: Ich bin stolz auf meinen Beruf, bin aber auch ein moderner Fleischhauer und habe einen neuen Slogan kreiert rund um meinen Beruf, den ich ethische Fleischhauerei nenne, weil Ethik in meinen Augen ganz etwas Wichtiges ist. Und was heißt das jetzt für die Fleischhauerei? Das heißt, dass man eben nicht nur Filet und Steak isst, sondern das ganze Tier und damit natürlich auch respektiert, dass das Tier sozusagen sein Leben dafür gibt, dass wir es essen können. Ein Beispiel dafür ist, dass ich von meinem Sohn verlange, wenn er ein Steak oder ein Filet isst, dann isst er auch ein Stück von der Leber und auch eine Suppe, die aus dem Fleisch gekocht worden ist. Dann ist es ein respektvoller Umgang mit dem, was uns die Tiere geben, und wir haben eine Chance, dass wir in Zukunft in einem Gleichgewicht und in einem respektvollen Ökosystem ein Miteinander leben können, ohne sozusagen die Erde so auszubeuten.
5: Con l'ecosistema bilanciato e rispettoso del pianeta. Questo è il mio obiettivo futuro.
4: Reisesätze des Fernsehkochs Fabrizio Nonni. Sapori in Laguna, der Geschmack der Lagune. Am ersten Tag mit Fleisch und am zweiten Tag mit Fischgerichten. Und wie sagen die Italiener so schön, ein Fisch muss 3-mal schwimmen. Im Meer, im Öl und im Wein. Hier ist Rias, Reise im Adria-Sektor aus der Region Grado in Italien, meldet sich Alexander Tauscher mit der Radioreise. Bevor wir die Stadt Grado selbst erkunden, ein Ausflug in die Umgebung dieses beliebten Badeortes. Da wäre zum Beispiel Coio mit seinen Weinbergen und Weinkellern oder der Rilkeweg, der über die weißen Kalksteinfelsen teils steil über dem Meer verläuft. Auf dem Weg nach Triest empfiehlt sich das Schloss Miramare aus der zweiten Hälfte des 19. Jahrhunderts. Ein weiterer Ausflug wird in die venezianische Festungsstadt Palma Nova im oder auch in die Hügellandschaft rund um Udine. Wir besuchen nun in dieser Etappe eine der wichtigsten Städte des Römischen Reiches, nämlich Aquileia. Reste dieser römischen Stadt sind im Freigelände und auch in 2 Museen zu besichtigen. Im Herzen dieser Stadt lockt die mittelalterliche Basilika Besucher aus aller Welt. Auch dahin gehen wir gleich, gemeinsam mit Lisa Turniotto vom Tourismusbüro. Sie spricht darüber und unsere charmante Übersetzerin Doris Trinker aus Wien, die hatte sich dieses Lied gewünscht von Ornella Banoni.

0: Allora, Aquileia era importante per il commercio marittimo e commerciale.
1: Aquileia ist 180 vor Christus gegründet worden. Es war eine ganz wichtige Handelsstadt im Römischen Reich, also Land- und Seehandel, Meereshandel auch. Es ist ein Flusshafen und war die viertbedeutendste Stadt im Römischen Reich nach Rom. Also wirklich riesig und wichtig.
0: Ed era la quarta città più importante dopo Roma. Un porto molto molto grande.
1: Es war einfach ein großes Handelszentrum Aquileia. Es ist viel gehandelt worden, viel transportiert worden, Edelsteine, Getreide und viele Amphoren mit Wein. Von diesen Amphoren kann man auch noch einiges sehen im Museum. Da ist vieles ausgestellt, was sozusagen noch über ist von dieser Stadt Aquileia.
0: Il vino, e ci sono anche molte anfore che potete vedere al Museo Archeologico Nazionale. Ambra, gemme e monete. E vetri, ampolli di vetri.
1: Also das, was man vielleicht nicht vermuten mag, Aquileia war ein ganz bedeutendes Zentrum für die Verarbeitung von Edelsteinen und auch von Glas. Nicht in Murano, wie wahrscheinlich viele vermuten werden, sondern es war wirklich hier in Aquileia. Die Rohstoffe, Bernstein zum Beispiel, ist viel aus dem Noricum, aus dem Norden vom Römischen Reich importiert worden und hier in vielen zahlreichen Werkstätten verarbeitet worden. Das ist der Grund, warum zum Beispiel unser Museum die größte Bernsteinsammlung in Europa beherbergt.
0: Murano, ma dicono che proprio è stata qui Aquileia, le prime botteghe, i primi forni, dove appunto sono state create queste pietre preziose. Questa è una cosa anche interessante. I mosaici sono più grandi, è una delle basiliche con i mosaici pavimentali più grandi al mondo, quindi che dicevamo prima.
1: In der Basilica findet man das größte Bodenmosaik, das erhalten ist aus frühchristlicher Zeit in ganz Europa. Und es zeugt von den Anfängen des Christentums. Es gibt ganz viele verschiedene Bilder auf dem Boden, auch in der Krypta. Eines der bekanntesten Bilder ist die Schildkröte und der schwarze Hahn. Und es gibt natürlich Interpretationen, warum diese Tiere hier abgebildet sind, aber die gängigste ist, dass der schwarze Hahn sozusagen die Dunkelheit und das Böse darstellt und die Schildkröte das Licht und das Gute. Und ein zweites wichtiges Bild ist, die Geschichte von Jonas wird erzählt. Das kann man auch im Mittelschiff des Bodenmosaiks in der Basilika sehen. Da lohnt sich wirklich ein geführter Rundgang mit Experten, die dann sozusagen erklären, welche Teile der Bibelgeschichte auch hier im Bodenmosaik dargestellt werden. Es war sozusagen wie ein Lehrgang für Menschen, die zum Christentum übertreten wollten. Denen ist hier erklärt worden, sozusagen, worum es in der Religion geht.
0: E la tartaruga sia appunto la luce divina, quindi c'è questa contrapposizione, ecco, questo potrebbe essere interessante da dire.

0: la ciclovia Alpe Adria è molto famosa negli ultimi anni, soprattutto perché appunto ha portato moltissimi ciclisti.
1: Alpe Adria Radweg ist sehr sehr beliebt geworden in den letzten Jahren. Er führt von Salzburg bis nach Grado. Der italienische Teil führt von Tarvis bis nach Grado, ungefähr 210 Kilometer, und führt direkt an Aquileia vorbei. Und zwar beim Flusshafen hinten führt der Radweg entlang. Das ist eine alte Schienenstrecke, die in einen Radweg umgewandelt worden ist. Und man kann sozusagen diese Outdoor-Erfahrung des mehrtägigen Radfahrens kombinieren mit einem Halt in Aquileia, ein bisschen eintauchen in Kultur, in die Geschichte des Ortes und auch in die Gastronomie. Es gibt hier in Aquileia mehrere wirklich ausgezeichnete Weingüter und auch sehr, sehr gute Restaurants, die man auch, wenn man den Alpe Adria Radweg absolviert, sozusagen sportlich nicht versäumen sollte.
0: Anche nelle cantine che abbiamo dei prodotti della strada dei vini dei sapori della nostra città.
2: Ein Rundgang durch Aquileia, vor den Toren von Grado gelegen. Der Grundstein für diesen wichtigen Knotenpunkt im Römischen Reich wurde im 2. Jahrhundert vor Christi gelegt. Buongiorno Italia, aus dem Land, wo die Zitronen blühen. Eine Radioreise mit Alexander Tauscher aus dem Umland von Grado. Piero Cerbini ist ein cleverer Handwerker und Geschäftsmann. Der Schokolatier betreibt ein paar Fußschritte von der eben besuchten mittelalterlichen Basilika von Aquileia eine Art Konditorei, nämlich die Pasticceria Mosaico. Darin fertigt er einen kleinen, sehr kräftigen Kuchen, von dem er behauptet, er sei einzigartig in Italien, ja sogar in der gesamten Welt. Das heißt bei ihm, deutsche Aquileia. Das deutsche Aquileia soll nämlich den Geschmack der Römerzeit vermitteln. Ein Kuchen nach historischen Rezepten mit den Zutaten, die damals verwendet wurden. Ein Konzentrat aus der alten Zeit.
3: Siamo al Mosaico e Cocambo di Aquileia. Mosaico, la
1: pasticceria. Wir sind hier im Mosaico und Cocambo. Das Mosaico ist eine Konditorei, die es seit 30 Jahren gibt. Cocambo ist die erste Schokolademanufaktur in ganz Friuli-Venezien.
3: Il Cocambo è la prima fabbrica del cioccolato in Friuli Venezia Giulia.
4: Oh, baby, baby, baby chocolate, cara mia, Rosalia, cara mia.
3: La fabbrica del cioccolato significa prendere le fave di cacao dal Perù, Nicaragua, Repubblica Dominicana, dalla parte del
1: cioccolato. Eine Schokolademanufaktur bedeutet, wir kaufen die Bohnen ein aus Peru, Nicaragua und aus der Dominikanischen Republik und verarbeiten wirklich alles von der Bohne bis zur fertigen Tafel Schokolade. Das dauert ungefähr 48 Stunden, ist sehr aufwendig und macht so in dieser Art und Weise niemand in Italien.
3: Del mondo e trasformare tutta e fare tutta la lavorazione, quindi dalla fava alla tavoletta, una lavorazione che dura circa 48 ore ed è molto impegnativa e che generalmente non fa quasi nessuno in Italia. Arrivando al dolce tipico, e la pasticceria da ormai 10 anni ha creato un dolce tipico.
1: Vor 10 Jahren haben wir was ganz Besonderes entwickelt, und zwar eine Süßspeise, die es so nicht gibt, die Zutaten verwendet, so wie sie auch im alten Römischen Reich verwendet worden sind. Wir stellen also eine Brücke zur Vergangenheit her mit dieser Nachspeise und die heißt Dolce Aquileia.
3: Utilizzarli per creare un dolce buonissimo e si chiama proprio Dolce Aquileia. Intanto viene preparato con una frolla fatta con il farro, un farro che cresce qui in Friuli Venezia Giulia.
1: Der Teig der Süßspeise wird aus Emmer gemacht mit Butter, also Urgetreide, und eine Füllung, das sind karamellisierte Äpfel und Nüsse mit Honig. Es ist wirklich so, wie die alten Römer eben auch ihre Nachspeisen gemacht haben.
3: Un caramello di noci, uvetta e miele, tutti ingredienti che venivano utilizzati nell'antica Roma. È un dolce che è facilmente trasportabile perché abbiamo pensato anche al turista che deve poi viaggiare, non ha problemi di temperature.
1: Wir haben auch an unsere Gäste gedacht, das heißt, es ist eine Süßspeise, die man sehr gut mit nach Hause nehmen kann, sehr unempfindlich, auch wenn man im Sommer sozusagen etwas mitbringen möchte, eignet sich das Dolce Aquileia gut dazu. Und ich habe noch nie jemanden gefunden, dem sie nicht schmeckt.
3: Non riesco a trovare una persona. È un problema questo. La ricetta è nata dalla caratteristica della nostra pasticceria, che è la pasta frolla.
1: Unsere Konditorei ist sehr bekannt und sehr berühmt für Mürbeteiggebäcke. Und das Dolce Aquileia ist jetzt sozusagen kein Rezept, das überliefert ist aus dem alten Rom in genau dieser Art und Weise, sondern wir haben etwas entwickelt, das ein bisschen die Einflüsse unserer Gegend, also wir sind ja sehr nahe an Österreich, wir sind sehr nahe an Slowenien, wir haben Verbindungen zum alten Römischen Reich hier. Und wir haben das alles ein bisschen sozusagen zusammengefasst in dieser Nachspeise, in Süßspeise. Aber die Zutaten, also die Ingredienzien, die verwendet werden, die sind genauso im alten Römischen Reich auch für Nachspeisen verwendet worden.
3: Non è una ricetta che c'era già e noi l'abbiamo solo fatta. Abbiamo cercato di trovare un collegamento col passato. Questo anche perché i dolci nell'antica Roma erano difficilmente trasportabili, erano troppo ricchi.
1: Es ist sozusagen eine modernisierte Version auch deshalb, weil die alten römischen Süßspeisen, sie waren schwer zu transportieren und sehr, sehr süß mit viel, viel Honig. Oder sogar, es gibt eine Nachspeise, die heißt Bistum, die ist bei Hochzeiten serviert worden und die ist in einem Fleischsud gemacht worden. Das ist etwas, was man sich heute nicht mehr vorstellen kann und was man natürlich dem Gast auch nicht vorschlagen kann. Deswegen ist es sozusagen eine modernisierte Süßspeise auf den Grundlagen der Zutaten im alten römischen Reich.
3: Diventava un po' difficile proporla nel 2022 una ricetta così, per quello abbiamo dovuto cercare di trovare un collegamento col passato tramite gli ingredienti.
4: We are walking like in a dolce vita. This time we got it right.
2: Piero Zerbi im Radioreisegespräch über sein kulinarisches Heiligtum, das deutsche Aquileia aus Walnüssen, Dinkel, Feigen und Honig. Eine Süßigkeit, ja, passend für das deutsche Vita in der Radioreise. Nur wer umherschweift, findet neue Wege. Uns haben die Wege heute nach Grado geführt. Grado an der italienischen Adriaküste. Die Radioreise mit Alexander Tauscher ist nun endlich am Meer angekommen. Das auch unter dem Namen Sonneninsel bekannte Grado gilt, wie wir ja spürten, als eine der an Geschichte reichsten maritimen Städte Italiens, gelegen mitten in der nördlichsten Lagune der Adria. Durch die historischen Gassen dieser Stadt führt uns nun die charmante Antonetta.
5: Wir befinden uns in Grado Centro. Das ist hier die Innenstadt, also mit der Città Vecchia, mit der Altstadt. Dann im mittleren Teil der Insel befindet sich das Stadtviertel Grado Città Giardino, Gartenstadt. Und dann gibt es Grado Pineta, das ist praktisch das letzte Stück der Insel im östlichsten Teil, wo auch Großteil der Campingplätze sind. Und das befindet sich an der Mündung des Isonzo in die obere Adria, ne? Socia-Fluss, Isonzo-Fluss. Das ist dann die andere Straße, die bis nach Monfalcone, Trieste führt.
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5: Grado war eine richtige Insel und damals, das war ein Abenteuer, ne, die Insel zu erreichen. Die ersten Gäste von Grado mussten mit dem Boot durch die Lagune und erst danach könnten sie die Insel erreichen vom Porto Canale. Wir sagen auch Mandracchio. Und das waren die ersten Motorboote, die Verbindung zwischen dem Festland und der Insel Grado. Da die Darmstraße zusammen mit der Drehbrücke eine sogenannte Opera Mussoliniana ist, denn die wurde erst in den 30er Jahren gebaut. Vom Kanal führen die Fischerboote, erreichen die Lagune und die Kooperative der Fischer hat eben eigene Verkaufsstelle da am Kanal. Da Fischfang immer noch eine große Rolle, also ökonomisch, wirtschaftlich spielt, zusammen mit Tourismus natürlich. Ne?
4: Io pescatore di frutti di mare.
5: Hier ist der Viale Europa, Anfang der Fußgängerzone. Von da erreicht man den Hauptstrand, Spiaggia Principale, wo man für den Eintritt, ne, bezahlen muss in den Sommermonaten während der Badesaison.
7: Ein Strand war frei, das war ein relativ kleiner.
5: Genau. Ja, ja, Spiaggia Libera, das ist der öffentliche Strand, Costa Azzurra bei Colmata, nach dem Stadtteil Città Giardino. Da ist kein Eintritt zu bezahlen.
7: Wenn man es vergleicht mit Lignano oder Bibione, ist der Strand hier kleiner verglichen mit Lignano?
5: In manchen Punkten ja, das ist kleiner, da Lignano eine 8 Kilometer lange halbe Insel ist. Grado ist eine 5 Kilometer lange Insel. Auch der Strand ist nicht so breit, nicht ausgedehnt wie zum Beispiel ja, Lignano oder Bibione oder Jesolo. Aber hier, das ist auch außerhalb der Badesaison, das Leben hier. Ne?
7: Lignano eher der klassische Badeort.
5: Richtig, ohne Leben dann in den Wintermonaten. Schön ist es mit den Krippen aus Sand. Nicht? Und hier aber sehr schön Krippe. Das ist wirklich schön. Von kurz vor Weihnachten bis zum 6. 8. Januar. Das ist Festival dei Presepi, absolut sehenswert hier in Grado.
4: Oh, Natale,
8: means Merry Christmas to you.
5: Laut dem Gesetz wurde Grado am 25. Juni 1892 offiziell zum Kurort und danach Badeort der K&K-Monarchie. Nicht? Und deswegen, das ist der offizielle Anfang von Grado im Tourismusbereich. Ne? Aber zuerst Kurort, danach Badeort, das dank den Thermalanstalten, und zwar Therme Marine, insbesondere für Thalassotherapie.
7: Das heißt, hier wird Meerwasser aufgewärmt, auch im Winter, es zu Therapiezwecken?
5: Ja, richtig, ja. Therme Marine, die Piscina Coperta, also das richtige Hallenbad. Dort sind Swimmingpools mit Meereswasser, das wird etwas natürlich warm gemacht, praktisch direkt am Strand. Nicht aus den langen Fenstern vom Piscina Coperta kann man das Meer und den Strand sehen. Ne?
7: Man kann ja hier vom Ufer aus auch schon rüber fast bis nach Istrien sehen.
5: Richtig, ja,
7: was
5: ja.
7: Was sieht man alles hier?
5: Ja, ja, Trieste bleibt ganz, ganz links. Dann Muggia ist die letzte Ortschaft auf italienischem Boden an der Küste von Istrien. Dann gegenüber kann man schon etwas von Porto Roche sehen. Und dann bei klarem Wetter bis auf Punta Salvore zwischen Slowenien und Kroatien. Wir sind praktisch hier an der...
7: Drei Ländergebiete,
5: genau. Und dann die Grenzen, ne, waren im vorigen Jahrhundert, sagen wir, so flexibel. Ne? Das war Österreich bis zum Ersten Weltkrieg, bis unten bis nach Pula, dann Italien, dann nach dem 8. September 1943, dann gab es die 40 Tage Titos, ne? Die jugoslawische Besatzung nach dem Kriegsende, dann die lange Zeit während der Verwaltung durch die Alliierten, Mitte Juni 1945, Ende Oktober 1954 und dann letztlich Italien wieder, aber nur die Stadt Trieste und fünf Städte da im Karstgebiet oder an der Küste und dann Jugoslawien und dann Slowenien und Kroatien. Ja, so. Ja, ja, unterschiedliche Fahne im Laufe des 20. Jahrhunderts. Ja.
2: Ein Rundgang durch Grado mit Antonetta. Mein Tipp für Grado, vormittags oder nachmittags, jedenfalls bei schöner Sonne, den Hafen zu besuchen. Hier spürt man noch ein wenig diese einstige Lebensgrundlage der Stadt, den Fischfang. Grado verfügt nämlich heute noch über eine aus gut 70 Booten bestehende Fischfangflotte. Die Radioreise mit Alexander Tauscher geht langsam in die Schlussetappe. Heute Grado in Italien. Einmal die Gassen einer italienischen kleinen Stadt, der 10 Kilometer lange Strand, davor die große Lagune und vor der Stadt historische Ausgrabungen. Ja, ein Ort, in den man durchaus auswandern könnte. So hat es Thomas Sawyer getan. Das Gespräch mit ihm wird musikalisch eingeleitet von Franco Battiato, Scalo a Grado. Offa.

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1: Die Radioreise im Gespräch mit Thomas Sawyer. Auf der Visitenkarte steht Presidente Consorzio Grado Turismo, also der Geschäftsführer des Tourismus in Grado, kann man sagen.
2: Ja, genau. Im deutschen Sprachgebrauch benutzt man den Namen Obmann. In Italien sind wir alle gleich Presidente.
1: Klingt schöner, Präsidente, als Obmann.
2: Ja, sehr elegant. Aber die Handhabe ist immer dieselbe. Ich bin eigentlich verantwortlich für die Bewerbung des Ortes. Wie Sie schon gemerkt haben, ich bin ein österreichischer Staatsbürger.
1: Ich wollte gerade sagen, Sie haben nicht diesen Grado-Dialekt. Ja?
2: Nein, nur natürlich, wenn ich dann Italienisch spreche, dann ändert sich meine Betonung. Es ist eigentlich ein wunderschöner Ort, Urlaub zu machen. Aber ich muss auch sagen, ich lebe es persönlich sehr, sehr gerne in Grado.
1: Sie sind gekommen ja aus Österreich hierher, beziehungsweise haben Wurzeln hier und in Österreich?
2: Ja, ich komme ursprünglich aus Villach, das ist gleich hinter der Grenze in Kärnten und lebe seit 1986 mit meiner Familie, mit meiner Südtiroler Frau und meinen beiden Töchtern in Grado. Meine Familie ist eine Mischfamilie, Österreich-Italien. Mein Großvater war Süditaliener, lernte ein Kärntner Mädchen kennen, blieb in Kärnten hängen. Und meine Mutter mit ihrem Gatten, mit meinem Vater, sind dann in die 50er Jahre wieder zurück nach Italien gezogen. Pendelten etwas zwischen Grado und Villach. Und ich mit meiner Familie, wir entschieden uns, direkt in Grado zu bleiben, weil es einfach so schön ist. Und ich möchte nicht mehr nach Kärnten.
1: Es ist nicht nur das Wetter, was Sie hier hält. Es ist auch die Stadt, die Lebensart.
2: Ja, das ist natürlich ein ziemlich südländischer Flair. Man fühlt sich einfach wohl. Es ist ein kleiner Ort. Wir haben ca. 8.000, 9.000 Einwohner. In den letzten Jahren kauften sehr viele Österreicher und Deutsche auch Wohnungen oder Zweitwohnungen hier in Grado.
1: Das heißt, die Österreicher knüpfen an das an, was historisch einmal hier gewachsen war?
2: Genau. Es gibt ein wunderschönes Plakat, Seebad Grado, österreichisches Küstenland. Es wurde 1906 von Josef Maria Aukenthaler gemalt und es spiegelt eigentlich den ganzen Werdegang und auch die Gegenwart von Grado wider. Grado ist eine Reise wert.
1: Vor allem auch, wenn man es vergleicht mit den Seebädern, die sich östlich von Venedig erstrecken, Bibione etc. Das sind reine Badeorte und das ist Geschmackssache, ob man da am Schirm nebeneinander liegen will. Hier in Grado hat man das Gefühl, man kommt schon etwas näher an Istrien. Also es ist auch mehr baulich zu sehen.
2: Ja, genau, das haben Sie richtig erkannt. Grado ist ein gewachsener Ort. Sie haben das Zusammenspiel mehrerer Kulturen, der slawischen Kultur, der italienischen Kultur und der deutschsprachigen Kultur. Und das macht das Ganze so interessant und lebenswert.
1: Und auch lässt es sich gut verbinden mit eben Ausflügen. Einmal nach Slowenien, nach Kroatien ist nicht sehr weit.
2: Genau, wir fahren von Grado nach Triest keine 50 Minuten. Nach Piran 1 Stunde 15, nach Rovin 2,5 Stunden, Abazia 2 Stunden. Und es ist alles so leicht zu erreichen und einfach easy going, kann man sagen.
1: Alles easy going. Auch bei uns, denn wir bieten von Grado aus akustische Ausflüge in alle Himmelsrichtungen an. Zwei Radioreisen gehen zum Beispiel nach Lignano. Eine Radioreise macht auf der slowenischen Seite von Istrien Station und mehrere Sendungen stellen den kroatischen Teil dieser Halbinsel in der Adria vor. www.radioreise.de, darin auch Bilder und Texte in den Radioreiseblogs. www.radioreise.de und überall da, wo man auch in Grado gute Podcasts finden kann. Werfen wir also eine Münze in die Adria in der Hoffnung auf ein Wiedersehen. Daher sage ich zum Abschied goodbye, au revoir, adios, potiens, hi, auf Wiedersehen. Dobijenje, Ayuwomba, Wislat, Desvidanje, Gülügül, Merstalama und Shalom und natürlich Ciao und Adesso tu mit dem Klang der Mandolin.
3: Cari saluti dalla Laguna di Grado, da parte mia, da parte di Giuliana.
4: 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Adesso vi racconterò qualche belle cose sul nostro santuario, sul nostro monastero.
5: Also dann arrivederci a tutti, ci vediamo a Grado. Also alla prossima, a presto.
2: Mein Name ist Thomas Sawyer. Auf Wiedersehen in Grado, arrivederci alla prossima volta.
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7: Allora, guten Tag, ich bin lì. Ich warte Nina in Aquileia.
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9: Hi, this is Paul Tout. Goodbye to everyone. You're not far away. I hope that you can come down and visit us sometime.
10: E da Fabrizio Nonis un saluto di passioni carnali a tutti. Take it easy, eat meat and respect and be ethic. Ciao!
1: Grazie mille. Bleiben Sie schön reisefreudig, meine Damen und Herren, denn es gibt noch mindestens 1000 Orte in dieser Welt zu entdecken. In diesem Sinn, wie immer, bis bald.
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11: Ich bin Sönke Röhling. Wirtschaftswachstum und Beschäftigung sollen im Zentrum der Kabinettsklausur nächste Woche stehen. Das hat Bundeskanzler Merz der Bild am Sonntag gesagt. Außerdem fordert er, dass die beschlossenen Reformen so schnell wie möglich umgesetzt werden. Die Kabinettsklausur beginnt am Dienstag auf Schloss Neuhardenberg in Brandenburg. Italien will weiter keine Migranten aus Deutschland zurücknehmen, das hat Vizeregierungschef Salvini klargestellt. Er begründet das damit, dass deutsche Hilfsorganisationen weiterhin Flüchtlinge auf dem Mittelmeer aufnehmen, um sie nach Italien zu bringen. Innenminister Dobrindt will darüber schon bald mit seinem italienischen Amtskollegen sprechen. Die Bahngewerkschaft EVG droht mit einem bundesweiten Sicherheitsstreik in allen Regionalbahnen. Der Grund? Die Bundesregierung hatte nach einem tödlichen Angriff auf einen Zugbegleiter im Februar umgehend schärfere Gesetze versprochen. Passiert ist bislang aber nichts. An der Tankstelle ist es nach wie vor richtig teuer. Vor diesem Hintergrund macht Finanzminister Klingbeil weiter Druck, um eine Übergewinnsteuer für Ölkonzerne in der EU durchzuboxen. Er wirft den Konzernen Abzocke vor, weil die Spritpreise noch mehr gestiegen sind, als wegen der hohen Ölpreise infolge des Irankriegs eigentlich nötig wäre. In der ersten DFB-Pokalrunde hat es am Abend die erste kleine Überraschung gegeben. Drittligist Sonnenhof Groß Asbach hat Zweitligist Bielefeld im Elfmeterschießen aus dem Pokal geworfen. Beide Überraschungen blieben aus. Unter anderem hat Leipzig sich mit 6:0 gegen Trier und Hannover mit 9:1 gegen Hemelingen durchgesetzt.
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12: Aktuell haben wir bei uns Nebel. Im Ostalbkreis zeigt sich dazu noch teilweise bewölkter Himmel. In Heilbronn sind es 11 Grad, in Hohenlohe 8 Grad und im Ostalbkreis 11 Grad. Heute bleibt es zunächst noch neblig, später setzt sich in der gesamten Tonregion ein wechselnder Himmel durch. In der Nacht sinken die Werte auf etwa 10 bis 13 Grad. Morgen geht's mit mehr Wolken weiter. Dazu liegen die Höchstwerte bei rund 22 bis 24 Grad.
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13: Vorsicht auf der A3 Würzburg Richtung Frankfurt zwischen Helmstadt und Wertheim-Lenkfurt. Dort steht ein defektes Fahrzeug. Auch auf der A6 Heilbronn Richtung Mannheim zwischen Bad Rappenau und Sinsheim-Steinsfurt müsst ihr mit einem defekten Fahrzeug rechnen. Und auf der A7 Ulm Richtung Würzburg zwischen Bad Windsheim und Uffenheim-Langensteinach gibt's ebenfalls ein defektes Fahrzeug. Noch mehr Verkehr ausführlich zum Nachlesen findet ihr auf radioton.de und in unserer App.
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1: Ich bin Sönke Röhling. Wirtschaftswachstum und Beschäftigung sollen im Zentrum der Kabinettsklausur nächste Woche stehen. Das hat Bundeskanzler Merz der Bild am Sonntag gesagt. Außerdem fordert er, dass die beschlossenen Reformen so schnell wie möglich umgesetzt werden. Die Kabinettsklausur beginnt am Dienstag auf Schloss Neuhardenberg in Brandenburg. Gesundheitsminister Lindemann will die geplanten Einsparungen bei den Renten für pflegende Angehörige stoppen. In der Bild am Sonntag spricht er von einem falschen Signal. Die pflegenden Angehörigen sind in seinen Augen die Alltagshelden. Ohne sie drohe ein Kollaps des Gesundheits- und des Pflegesystems. Italien will weiter keine Migranten aus Deutschland zurücknehmen, das hat Vizeregierungschef Salvini klargestellt. Er begründet das damit, dass deutsche Hilfsorganisationen weiterhin Flüchtlinge auf dem Mittelmeer aufnehmen, um sie nach Italien zu bringen. Innenminister Dobrindt will darüber schon bald mit seinem italienischen Amtskollegen sprechen. In Rosenheim in Bayern sind drei Jugendliche beim Basteln mit Böllern teils schwer verletzt worden. Sie hatten Chemikalien zusammengekippt, dabei kam es zu einer heftigen Verpuffung. Zwei Jugendliche erlitten Verbrennungen, einer kam in eine Spezialklinik. Ein dritter Jugendlicher wurde leicht verletzt. Der FC Bayern München hat den Franz-Beckenbauer Supercup gewonnen. In Dortmund setzte sich der Titelverteidiger mit 2:1 gegen Vizemeister BVB durch. Für die Bayern trafen Nathaniel Brown und Michael Olise. Dortmunds Anschlusstreffer schoss Fabio Silva.
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2: Zur Stunde haben wir bei uns Nebel und in der gesamten Thunregion liegen die Temperaturen bei knapp über 0 Grad in Heilbronn, bei 8 Grad in Hohenlohe und bei knapp über 0 Grad im Ostalbkreis. Im Laufe des Vormittags löst sich der Nebel nach und nach auf. Danach zeigt sich öfter ein überwiegend klarer Himmel. Zwischendurch gibt's auch mal nur teilweise bewölkte Abschnitte. Heute Nacht kühlt es auf etwa 10 bis 18 Grad ab. Nach Mitternacht sind örtlich auch etwas niedrigere Werte dabei. Für heute stehen Höchstwerte von 21 bis 23 Grad an. Morgen geht's mit mehr Wolken weiter und die Temperaturen erreichen 22 bis 24 Grad.
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3: Derzeit keine Meldungen, weiterhin eine gute Fahrt.

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1: Ich bin Sönke Röhling. Wirtschaftswachstum und Beschäftigung sollen im Zentrum der Kabinettsklausur nächste Woche stehen. Das hat Bundeskanzler Merz der Bild am Sonntag gesagt. Außerdem fordert er, dass die beschlossenen Reformen so schnell wie möglich umgesetzt werden. Die Kabinettsklausur beginnt am Dienstag auf Schloss Neuhardenberg in Brandenburg. Gesundheitsminister Lindemann will die geplanten Einsparungen bei den Renten für pflegende Angehörige stoppen. In der Bild am Sonntag spricht er von einem falschen Signal. Die pflegenden Angehörigen sind in seinen Augen die Alltagshelden. Ohne sie drohe ein Kollaps des Gesundheits- und des Pflegesystems. Italien will weiter keine Migranten aus Deutschland zurücknehmen, das hat Vizeregierungschef Salvini klargestellt. Er begründet das damit, dass deutsche Hilfsorganisationen weiterhin Flüchtlinge auf dem Mittelmeer aufnehmen, um sie nach Italien zu bringen. Innenminister Dobrindt will darüber schon bald mit seinem italienischen Amtskollegen sprechen. In Rosenheim in Bayern sind drei Jugendliche beim Basteln mit Böllern teils schwer verletzt worden. Sie hatten Chemikalien zusammengekippt, dabei kam es zu einer heftigen Verpuffung. Zwei Jugendliche erlitten Verbrennungen, einer kam in eine Spezialklinik. Ein dritter Jugendlicher wurde leicht verletzt. Der FC Bayern München hat den Franz-Beckenbauer Supercup gewonnen. In Dortmund setzte sich der Titelverteidiger mit 2:1 gegen Vizemeister BVB durch. Für die Bayern trafen Nathaniel Brown und Michael Olise. Dortmunds Anschlusstreffer schoss Fabio Silva.
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2: Zur Stunde liegt über bei uns Nebel und der Blick auf die Straßen und Felder ist entsprechend eingeschränkt. In Heilbronn sind es knapp 11 Grad, in Hohenlohe 8 Grad und im Ostalbkreis knapp 10 Grad. Im Tagesverlauf löst sich der Nebel nach und nach auf, dann geht's bei wechselnder Bewölkung deutlich nach oben. Heute Nacht sinken die Werte auf etwa 10 bis 11 Grad ab. Morgen startet die Tonregion erneut mit viel Bewölkung und später liegen die Höchstwerte bei rund 22 bis 24 Grad.
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3: Derzeit keine Meldungen, weiterhin eine gute Fahrt.
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1: Ich bin Sönke Röhling. Wirtschaftswachstum und Beschäftigung sollen im Zentrum der Kabinettsklausur nächste Woche stehen. Das hat Bundeskanzler Merz der Bild am Sonntag gesagt. Außerdem fordert er, dass die beschlossenen Reformen so schnell wie möglich umgesetzt werden. Die Kabinettsklausur beginnt am Dienstag auf Schloss Neuhardenberg in Brandenburg. Gesundheitsminister Lindemann will die geplanten Einsparungen bei den Renten für pflegende Angehörige stoppen. In der Bild am Sonntag spricht er von einem falschen Signal. Die pflegenden Angehörigen sind in seinen Augen die Alltagshelden. Ohne sie drohe ein Kollaps des Gesundheits- und des Pflegesystems. Italien will weiter keine Migranten aus Deutschland zurücknehmen, das hat Vizeregierungschef Salvini klargestellt. Er begründet das damit, dass deutsche Hilfsorganisationen weiterhin Flüchtlinge auf dem Mittelmeer aufnehmen, um sie nach Italien zu bringen. Innenminister Dobrindt will darüber schon bald mit seinem italienischen Amtskollegen sprechen. In Rosenheim in Bayern sind drei Jugendliche beim Basteln mit Böllern teils schwer verletzt worden. Sie hatten Chemikalien zusammengekippt, dabei kam es zu einer heftigen Verpuffung. Zwei Jugendliche erlitten Verbrennungen, einer kam in eine Spezialklinik. Ein dritter Jugendlicher wurde leicht verletzt. Der FC Bayern München hat den Franz-Beckenbauer Supercup gewonnen. In Dortmund setzte sich der Titelverteidiger mit 2:1 gegen Vizemeister BVB durch. Für die Bayern trafen Nathaniel Brown und Michael Olise. Dortmunds Anschlusstreffer schoss Fabio Silva.
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2: Zur Stunde liegt über bei uns erstmal der Nebel. Und die Temperaturen sind noch einstellig bis knapp über 10 Grad. In Heilbronn sind es 11 Grad, in Hohenlohe knapp über 7 Grad und im Osthalbkreis knapp 10 Grad. In den nächsten Stunden bleibt es zunächst noch neblig, später lockern die Wolken dann auf und die Werte steigen deutlich an. Heute Nacht geht's wieder runter auf etwa 10 bis 18 Grad. Morgen startet ihr mit teils klaren, teils bewölkten Abschnitten. Im Tagesverlauf werden dann Höchstwerte von rund 22 bis 24 Grad erreicht.
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3: A81 Stuttgart Richtung Heilbronn. Zwischen Mundelsheim und Ilsfeld steht ein defektes Fahrzeug. Fahrt da bitte besonders vorsichtig vorbei. 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
1: Der Coffee-to-go-Becher ist zwar aus Pappe, aber innen mit Kunststoff beschichtet. 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Genauso wie der Kunststoffdeckel. 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
3: Ich bin Anna Löwer. Wirtschaftswachstum und Beschäftigung sollen im Zentrum der Kabinettsklausur nächste Woche stehen. Das hat Bundeskanzler Merz der Bild am Sonntag gesagt. Außerdem will er, dass die beschlossenen Reformen so schnell wie möglich umgesetzt werden und damit die Wirtschaft entlasten. Die Eisenbahngewerkschaft EVG droht der Bundesregierung mit Streiks im Regionalverkehr. EVG-Chef Burkhardt sagte der Bild, dass ein Gesetz für härtere Strafen bei Angriffen auf Zugpersonal noch dieses Jahr in den Bundestag müsse. Ansonsten werde ab Januar der Betrieb lahmgelegt. Hintergrund ist ein tödlicher Angriff auf einen Zugbegleiter Anfang dieses Jahres. Immer häufiger nutzen Betrüger gezielt zugeschnittene Phishing-Mails, um an persönliche Daten zu kommen. Davor warnen aktuell Digitalexperten. Das könnten etwa gefälschte Rechnungen mit individuellem Namen sein. Dabei kommt auch KI zum Einsatz, die dafür Infos aus dem Netz holt. Drittligist Sonnenhof Groß-Asbach hat am Abend für die erste kleine Pokalüberraschung gesorgt. Gegen Bielefeld setzte sich der Drittligist im Elfmeterschießen mit 3:0 durch. Zuvor mussten auch schon Hertha und Nürnberg gegen Drittligisten ins Elfmeterschießen, setzten sich aber durch. Der FC Bayern hat sich den ersten Titel der neuen Saison gesichert. Im Supercup setzten sich die Bayern gegen den BVB durch. Endstand 2:1 aus Sicht der Münchner. Kommende Woche geht dann auch die Bundesliga wieder los.
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4: Zur Stunde liegt über der Thunregion Nebel und die Temperaturen starten bei 10 Grad in Heilbronn, knapp unter 8 Grad in Hohenlohe und knapp 10 Grad im Ostalbkreis. In den nächsten Stunden bleibt es zunächst noch neblig, bevor die Sicht im Tagesverlauf besser wird und der Himmel wechselnd bis zeitweise überwiegend klar ausfällt. Zum Abend hin liegen die Werte in Heilbronn bei gut 22 Grad, in Hohenlohe bei knapp 22 Grad und im Ostalbkreis bei gut 21 Grad. Heute Nacht kühlt es auf etwa 16 bis 18 Grad ab. Morgen geht's mit mehr Wolken weiter. Dazu liegen die Höchstwerte bei rund 22 bis 24 Grad.
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5: Achtung, auf der A81 Heilbronn Richtung Stuttgart zwischen Mundelsheim und Pleidelsheim. Da liegt ein totes Tier auf dem linken und mittleren Fahrstreifen. Fahrt da bitte besonders vorsichtig. 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
8: Ich bin Anna Löwer. Wirtschaftswachstum und Beschäftigung sollen im Zentrum der Kabinettsklausur nächste Woche stehen. Das hat Bundeskanzler Merz der Bild am Sonntag gesagt. Außerdem will er, dass die beschlossenen Reformen so schnell wie möglich umgesetzt werden und damit die Wirtschaft entlasten. Die Eisenbahngewerkschaft EVG droht der Bundesregierung mit Streiks im Regionalverkehr. EVG-Chef Burkhardt sagte der Bild, dass ein Gesetz für härtere Strafen bei Angriffen auf Zugpersonal noch dieses Jahr in den Bundestag müsse. Ansonsten werde ab Januar der Betrieb lahmgelegt. Hintergrund ist ein tödlicher Angriff auf einen Zugbegleiter Anfang dieses Jahres. Immer häufiger nutzen Betrüger gezielt zugeschnittene Phishing-Mails, um an persönliche Daten zu kommen. Davor warnen aktuell Digitalexperten. Das könnten etwa gefälschte Rechnungen mit individuellem Namen sein. Dabei kommt auch KI zum Einsatz, die dafür Infos aus dem Netz holt. Drittligist Sonnenhof Groß-Asbach hat am Abend für die erste kleine Pokalüberraschung gesorgt. Gegen Bielefeld setzte sich der Drittligist im Elfmeterschießen mit 3:0 durch. Zuvor mussten auch schon Hertha und Nürnberg gegen Drittligisten ins Elfmeterschießen, setzten sich aber durch. Der FC Bayern hat sich den ersten Titel der neuen Saison gesichert. Im Supercup setzten sich die Bayern gegen den BVB durch. Endstand 2:1 aus Sicht der Münchner. Kommende Woche geht dann auch die Bundesliga wieder los.
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9: Zur Stunde liegt über der gesamten Thunregion Nebel. In Heilbronn sind es knapp über 0 Grad, in Hohenlohe 8 Grad und im Ostalbkreis knapp unter 10 Grad. In den nächsten Stunden bleibt es erst noch neblig, bevor es im Tagesverlauf auflockert und die Werte heute Nacht auf etwa 10 bis 18 Grad zurückgehen. Morgen startet ihr wieder mit Nebel oder aufgelockerter Bewölkung. Danach steigen die Temperaturen auf gut 22 bis 24 Grad.
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10: Auf der A81 Stuttgart Richtung Heilbronn steht zwischen Mundelsheim und Ilsfeld ein defektes Fahrzeug. Fahrt da bitte besonders vorsichtig vorbei. 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
1: Ich bin Anna Löwer. Schnelle und umfassende Entlastung für die Wirtschaft, die hat Bundeskanzler Merz in der Bild am Sonntag angekündigt. Außerdem will er, dass die beschlossenen Reformen unter anderem bei Rente und Steuern so schnell wie möglich umgesetzt werden. Bei der Kabinettsklausur kommende Woche sind das laut Merz die wichtigsten Themen. Die Bahngewerkschaft EVG fordert einen besseren Schutz für Zugpersonal vor Gewalt und droht mit Streiks. Das sagte Gewerkschaftschef Burkhardt der Bild. Sollte die Bundesregierung nicht wie versprochen bald ein solches Gesetz auf den Weg bringen, wird im Januar der Betrieb lahmgelegt. Digitalexperten warnen aktuell vor personalisierten Phishing-Mails. Cyberkriminelle versuchen immer häufiger über gezielte Ansprache die Nutzer übers Ohr zu hauen, etwa in falschen Rechnungen. Dabei kommt auch KI zum Einsatz, die sich die Infos dafür aus dem Netz holt. In Hürtgenwald in der Eifel hat sich Kanzler Merz nach dem schweren Brand ein Bild von der aktuellen Lage gemacht. Vor Ort dankte er den zahlreichen Einsatzkräften. Außerdem sieht Merz Verbesserungspotenzial bei der Vorbereitung auf solche Ereignisse. Der verheerende Brand in Hürtgenwald ist seit 3 Tagen vollständig gelöscht. Erstes Pflichtspiel, erster Sieg, erster Titel. Der FC Bayern hat den Supercup gewonnen. Der Doublesieger aus München setzte sich mit 2:1 bei Vizemeister Dortmund durch. In der kommenden Woche startet dann auch wieder die Bundesliga.
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2: Derzeit liegt bei uns noch Nebel über der gesamten Thunregion. In Heilbronn sind es knapp 11 Grad, in Hohenlohe gut 8 Grad und im Ostalbkreis knapp 10 Grad. Im weiteren Verlauf lockert es auf, dazu geht's heute auf Höchstwerte von gut 21 bis knapp 23 Grad. Heute Nacht sinken die Temperaturen auf etwa 8 bis 10 Grad ab, dabei bleibt es teils wolkig und teils klar. Morgen startet der Tag nochmal mit Werten um die 10 bis 11 Grad. Danach steigt das Ganze auf rund 21 bis 23 Grad.
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3: Auf der A81 Stuttgart Richtung Heilbronn steht zwischen Mundelsheim und Ilsfeld ein defektes Fahrzeug. Fahrt da bitte besonders vorsichtig. 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
11: Ich bin Anna Löwer. Schnelle und umfassende Entlastung für die Wirtschaft. Die hat Bundeskanzler Merz in der Bild am Sonntag angekündigt. Außerdem will er, dass die beschlossenen Reformen unter anderem bei Rente und Steuern so schnell wie möglich umgesetzt werden. Bei der Kabinettsklausur kommende Woche sind das laut Merz die wichtigsten Themen. Die Bahngewerkschaft EVG fordert einen besseren Schutz für Zugpersonal vor Gewalt und droht mit Streiks. Das sagte Gewerkschaftschef Burkhardt der Bild. Sollte die Bundesregierung nicht wie versprochen bald ein solches Gesetz auf den Weg bringen, wird im Januar der Betrieb lahmgelegt. Digitalexperten warnen aktuell vor personalisierten Phishing-Mails. Cyberkriminelle versuchen immer häufiger über gezielte Ansprache die Nutzer übers Ohr zu hauen, etwa in falschen Rechnungen. Dabei kommt auch KI zum Einsatz, die sich die Infos dafür aus dem Netz holt. In Hürtgenwald in der Eifel hat sich Kanzler Merz nach dem schweren Brand ein Bild von der aktuellen Lage gemacht. Vor Ort dankte er den zahlreichen Einsatzkräften. Außerdem sieht Merz Verbesserungspotenzial bei der Vorbereitung auf solche Ereignisse. Der verheerende Brand in Hürtgenwald ist seit 3 Tagen vollständig gelöscht. Erstes Pflichtspiel, erster Sieg, erster Titel. Der FC Bayern hat den Supercup gewonnen. Der Doublesieger aus München setzte sich mit 2:1 bei Vizemeister Dortmund durch. In der kommenden Woche startet dann auch wieder die Bundesliga.
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12: Aktuell haben wir bei uns noch Nebel. In Heilbronn liegen die Temperaturen bei 11 Grad, in Hohenlohe bei 9 Grad und im Ostalbkreis bei 10 Grad. Im Verlauf des Vormittags löst sich der Nebel nach und nach auf. Später zeigt sich ein überwiegend klarer Himmel mit etwas Bewölkung zwischendurch. Heute Nacht geht's auf etwa 11 bis 16 Grad zurück. Morgen bleibt es tagsüber teils klar, teils bewölkt. Dazu steigen die Höchstwerte auf rund 21 bis 24 Grad.
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13: A3 Würzburg Richtung Nürnberg, zwischen Würzburg-Randersacker und Rottendorf. Achtung, da steht ein defektes Fahrzeug. 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
1: Ich bin Anna Löwer. Wirtschaftswachstum und Beschäftigung sollen im Zentrum der Kabinettsklausur nächste Woche stehen. Das hat Bundeskanzler Merz der Bild am Sonntag gesagt. Außerdem will er, dass die beschlossenen Reformen so schnell wie möglich umgesetzt werden und damit die Wirtschaft entlasten. Die Eisenbahngewerkschaft EVG droht der Bundesregierung mit Streiks im Regionalverkehr. EVG-Chef Burkhardt sagte der Bild, dass ein Gesetz für härtere Strafen bei Angriffen auf Zugpersonal noch dieses Jahr in den Bundestag müsse. Ansonsten werde ab Januar der Betrieb lahmgelegt. Hintergrund ist ein tödlicher Angriff auf einen Zugbegleiter Anfang dieses Jahres. Immer häufiger nutzen Betrüger gezielt zugeschnittene Phishing-Mails, um an persönliche Daten zu kommen. Davor warnen aktuell Digitalexperten. Das könnten etwa gefälschte Rechnungen mit individuellem Namen sein. Dabei kommt auch KI zum Einsatz, die dafür Infos aus dem Netz holt. In der ersten DFB-Pokalrunde hat es am Abend die erste kleine Überraschung gegeben. Drittligist Sonnenhof Groß-Asbach hat Zweitligist Bielefeld im Elfmeterschießen aus dem Pokal geworfen. Weitere Überraschungen blieben aus. Unter anderem haben Leipzig sich mit 6:0 gegen Trier und Hannover mit 9:1 gegen Hemelingen durchgesetzt. Der FC Bayern hat sich den ersten Titel der neuen Saison gesichert. Im Supercup setzten sich die Bayern gegen den BVB durch. Endstand 2:1 aus Sicht der Münchner. Kommende Woche geht dann auch die Bundesliga wieder los.
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2: Aktuell liegt bei uns noch Nebel über der Thunregion. In Heilbronn sind es knapp 11 Grad, in Hohenlohe knapp über 9 Grad und im Ostalbkreis ebenfalls knapp über 9 Grad. Im Verlauf des Vormittags lösen sich die Nebelfelder auf. Danach gibt es einen Mix aus überwiegend klarem Himmel und zeitweise mehr Wolken. Heute Nacht geht die Temperatur auf etwa 11 bis 17 Grad zurück. Morgen startet der Tag erneut mit Werten um 10 bis 11 Grad. Später steigen sie auf etwa 21 bis 24 Grad.
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3: Achtung, auf der A81 Stuttgart Richtung Heilbronn und Heilbronn Richtung Stuttgart zwischen Stuttgart-Zuffenhausen und Ludwigsburg Süd. Da sind Tiere auf der Fahrbahn. 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
4: Mit Caroline Haruk-Nendinger. Schönen guten Morgen wünsche ich euch. Und wir starten in diese Stunde gleich mal mit einem großen Freizeitpark und einer kleinen Kapelle vor ihren Toren. Hört ihr nach zwei wunderbaren Songs. Bisschen wild zum Wachwerden, Shadowman Dance und davor Abracadabra.
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0: Nervenkitzel, Spaß und eine entspannte Zeit zusammen haben. Darum geht's in Freizeitparks. Im Europapark Rust stehen auch einige Kirchen. Und das nicht nur als Kulisse, sondern zum Beispiel für Gottesdienste und Hochzeiten. Drei bisher. Jetzt ist eine neue Kapelle eröffnet worden im eher neuen Bereich Silver Lake City. Es ist eine Holzkapelle und sie ist dem heiligen Antonius gewidmet. Diakon Thomas Schneeberger findet, die Atmosphäre ist gemütlich.
1: Es gibt einen uralten Holzboden, den, wenn man die Kapelle betritt, wo man denkt, oh je, das ist aber ein ehrwürdiger alter Holzboden. Einen wunderbar gestalteten Altar, eine Figur des San Antonio von Padua ist oben abgebildet, eine alte Schnitzerei. Also sehr liebevoll, sehr detailreich gestaltet. Es macht Freude, dort reinzugehen und zu feiern.
0: Und tatsächlich ist dort auch schon gefeiert worden, zum Beispiel eine Taufe. Andrea Ziegler ist die evangelische Seelsorgerin im Park und sagt, der Ort hat gut gepasst.
2: Wenn man die Türen schließt, hört man kaum noch die Musik, die draußen läuft. Man hat wirklich einen Ruheort, einen Ort der Andacht und des Besinnens. Und die Kinder waren sofort total präsent und da, als ich angefangen habe zu erzählen, was passiert denn bei der Taufe, was ist denn Taufe? Und wir haben einen großen Segensmoment erlebt in diesem kleinen Gottesdienst. Es war nur die Familie anwesend und es war bewegend.
0: Und diese Kapelle steht auch so offen, nicht nur für Europapark-Besucher, weil dieses Silver Lake City-Gelände quasi vor dem Park liegt. Deshalb kann man auch die Kapelle San Antonio gut einfach so besuchen. Come along, hier gleich nach All I Wanna Do. 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

0: schönen Sonntagmorgen euch. Jetzt ist für einige auch die Zeit für einen Gottesdienst. Und zur Begrüßung heißt es dann manchmal vom Pfarrer oder von der Pfarrerin: Liebe Brüder und Schwestern. Das ist ganz schön viel verlangt, findet Daniel Heinze von der katholischen Kirche.
1: Hallo und einen schönen Sonntag. Liebe Brüder und Schwestern. Also ich finde, das ist echt ein riesiger Anspruch an die Menschen im Gottesdienst in der Kirche. Christen fühlen sich durch Jesus Christus so verbunden. Das sind da in der Kirche also nicht nur irgendwelche Leute, die zufällig dasselbe glauben, sondern das da rechts neben mir, das ist mein Bruder. Und die da links, meine Schwester. Das klingt heimelig, kuschelig und nett, ist aber manchmal schwer zu ertragen. Wie bitte? Der Herr so und so, den ich eigentlich gar nicht so richtig mag, der ist mein Bruder? Oder die Frau so und so, diese alte Klatschtante, die soll meine Schwester sein? Ja, genau so. Die anderen soll ich wie Geschwister behandeln. Das heißt, ich kann mich ruhig auch mal mit ihnen streiten oder mich über sie ärgern, mit ihnen um das beste Argument ringen, ihre Fehler und Macken ertragen und sie meine. Wenn wir das mit den Geschwistern und der Familie ernst meinen, dann sollte das bedeuten, im Kern kommen wir miteinander aus, achten uns, helfen uns, sind füreinander da. Denn so macht man das bestenfalls, unter Brüdern und Schwestern.
0: Daniel Heinze war das. Mehr von ihm hört ihr auch morgen wieder, um 12:45 hier bei Radioton. Und das hier ist ein neuer Song von Olivia Rodrigo, Drop Dead.

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7: Zur Stunde liegt über bei uns noch Nebel, der sich im Verlauf des Vormittags langsam zurückzieht. In Heilbronn sind es aktuell 11 Grad, in Hohenlohe 10 Grad und im Ostalbkreis knapp 10 Grad. Im Laufe des Tages wird der Himmel zunehmend aufgelockert, zwischendurch bleibt es auch mal bedeckt. Heute Nacht sinken die Werte auf rund 11 bis 18 Grad, morgen startet ihr dann mit mehr Wolken und Temperaturen um die 23 Grad in den Tag.
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8: Achtung, auf der A8 Stuttgart Richtung München zwischen Mühlhausen und der Ausfahrt Hohenstadt, da steht ein defektes Fahrzeug. Auch auf der A6 Nürnberg Richtung Heilbronn im Bereich der Anschlussstelle Öhringen steht ein defektes Fahrzeug. Vorsicht bitte, genauso auf der A3 Würzburg Richtung Nürnberg zwischen Würzburg-Randersacker und Rottendorf. Auf der A8 Stuttgart Richtung München zwischen der Anschlussstelle Eichelberg und der Ausfahrt Hohenstadt steht ihr dann noch 2 Kilometer im Stau, plant etwa 17 Minuten mehr ein. 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
9: Es gibt ja Leute, die das ganze Jahr über ihre Lichter girlanden in den Fenstern lassen. Und es gibt tatsächlich auch ein Kloster, das die Weihnachtskrippe mit Josef, Maria, Jesus einfach nicht abbaut. Steht das ganze Jahr über da. Und zwar mit hunderten Figuren, sehr liebevoll gemacht. Warum das sehenswert ist, auch jetzt im Sommer, hört ihr bis um 9 hier. Und hier jetzt All We Got und Lady.
0: 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Lady.

0: Lebkuchen und Spekulatius. In einigen Supermärkten findet ihr sie jetzt schon. Schließlich sind es nur noch 4 Monate bis Weihnachten. Und damit ihr euch ein bisschen einstimmen könnt, in einem Kloster im Landkreis Biberach könnt ihr euch das ganze Jahr über eine große Weihnachtskrippe anschauen. Mein Kollege Ralf Schöffmann aus der Radioton Kirchenredaktion war dort.
1: Knapp 160 Quadratmeter Weihnachtsstimmung und das übers ganze Jahr. In der Krippenausstellung im Kloster Bonlanden gibt es einiges zu entdecken.
2: Es sind 254 Personen und 124 Tiere. 5 Schwestern haben gezählt, bis wir die Zahl richtig hatten.
1: Erzählt Schwester Wittburger von den Franziskanerinnen von Bonlanden. Woher die Krippe stammt, ist bis heute ein Rätsel. Den Schwestern ist das egal, denn die Krippe ist für sie etwas Einmaliges.
2: Das Besondere ist mal, dass die Figuren sehr alt sind, also wir schätzen so über 250 Jahren, und dass sie vor allem mit echten Kleidern bekleidet sind. Wir haben nur die Stoffe, die weiß waren, die also vergilbt sind, erneuert, aber sonst haben wir noch originale Kleidung.
1: Zu bestaunen gibt es die Geschichte von Jesu Geburt und das Ganze drumherum. Gedanklich sitzt man da schon ein bisschen unterm Tannenbaum. Aber warum die Ausstellung im Sommer besuchen, Schwester Wittburger?
2: Weil Jesus ja auch das ganze Jahr bei uns ist. Und das ist ja auch das Leben. Jeden Tag in der Zeitung, im Radio, im Fernsehen hört man, wie es Kindern schlecht geht. Und da steht der Kindermord von Bethlehem da. Man sieht die Mütter, die trauern um ihre Kinder. Und ich denke, das ist das ganze Jahr so.
1: Die Weihnachtsgeschichte, zu der leider auch dieser grausame Kindsmord gehört, aber auch ganz viele schöne Episoden aus dem Leben von Jesus, fordert uns zum Nachdenken und Umdenken auf. Deshalb lohnt sich der Besuch zu jeder Zeit.
0: Ja, da könnt ihr euch zum Beispiel auch die Hochzeit zu Kana anschauen, bei der Jesus aus Wasser Wein gemacht haben soll zum Beispiel. Also viele Figuren, kleine Details, sehr liebevoll gemacht. Die Krippenausstellung im Kloster Bonlanden im Kreis Biberach ist das ganze Jahr über geöffnet. Eintritt ist frei, für einen kleinen Ausflug vielleicht ja mal. Hier bei Radioton geht es gleich um ein Linsengericht mit schweren Folgen. Mehr dazu verraten wir gleich nach 2 Hits.

0: Okay, es ist kein schwäbisches Essen. Aber fast, würde ich sagen, es fehlen nur die Spätzle und die Gewürze sind etwas anders. Ein Linsengericht kommt nämlich schon in der Bibel vor. Es muss ziemlich gut geschmeckt haben, weil der Hunger danach für einen Mann fatal ausgegangen ist. Mehr dazu von Daniel Heinze aus der Radioton Kirchenredaktion.
1: Herzhaft, würzig und so richtig sättigend. Heute gibt es Linsen. Linsen, wie sie schon zu biblischen Zeiten auf dem Teller landeten. Auch wenn so ein Linsengericht manchmal richtig teuer werden konnte. Die Geschichte hinter dem Essen spielt zwischen den Zwillingsbrüdern Esau und Jakob aus der Bibel. Esau, der ältere der zwei, kommt völlig entkräftet von der Jagd nach Hause. Hungrig wie sonst was. Da riecht er Jakobs herrliche rote Linsensuppe und erbittet um etwas davon. Doch Jakob, der gerissenere von den beiden, nutzt den Hunger und den Appetit seines Bruders gnadenlos aus. Er fordert im Tausch das Erstgeburtsrecht, also das Erbe, den Segen, die ganze Zukunft als ältester Sohn. Esau, mit knurrendem Magen und ohne weiter nachzudenken, willigt ein. Er isst und verspielt damit sein ganzes Erbe für einen einzigen Teller Suppe. Bis heute sagt man deshalb, etwas für ein Linsengericht hergeben, wenn jemand etwas Wertvolles verschleudert, für einen kurzen Vorteil. Tja, und so geht's. Die Linsen über Nacht einweichen, dann mit Zwiebeln, Knoblauch und Lauch in Öl andünsten, mit Kreuzkümmel, Koriander und einer Prise Zimt würzen, mit Wasser auffüllen und alles langsam gar köcheln. Dann noch etwas Zitronensaft drüber und fertig. Am besten aber alles selber machen, damit euch niemand wegen lecker Linsen übers Ohr haut.
0: Ja, also immer schön aufpassen bei Linsen. Und um kurz nach neun geht's hier um, ja, auch eigentlich eine alte Geschichte. Mose, er ist aber nicht nur für die 10 Gebote bekannt, sondern auch für eine besondere Freiheitsgeschichte. Hört ihr in etwa einer Viertelstunde.

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4: Ich bin Anna Löwer. Schnelle und umfassende Entlastung für die Wirtschaft. Die hat Bundeskanzler Merz in der Bild am Sonntag angekündigt. Außerdem will er, dass die beschlossenen Reformen unter anderem bei Rente und Steuern so schnell wie möglich umgesetzt werden. Bei der Kabinettsklausur kommende Woche sind das laut Merz die wichtigsten Themen. Die Bahngewerkschaft EVG fordert einen besseren Schutz für Zugpersonal vor Gewalt und droht mit Streiks. Das sagte Gewerkschaftschef Burkhardt der Bild. Sollte die Bundesregierung nicht wie versprochen bald ein solches Gesetz auf den Weg bringen, wird im Januar der Betrieb lahmgelegt. Digitalexperten warnen aktuell vor personalisierten Phishing-Mails. Cyberkriminelle versuchen immer häufiger über gezielte Ansprache die Nutzer übers Ohr zu hauen, etwa in falschen Rechnungen. Dabei kommt auch KI zum Einsatz, die sich die Infos dafür aus dem Netz holt. Italien droht damit, keine Migranten mehr aus Deutschland zu übernehmen. Vize-Regierungschef Salvini begründet das damit, dass deutsche Hilfsorganisationen im Mittelmeer Geflüchtete aufnehmen und sie dann nach Italien bringen. Solange das so bleibt, dürfe Deutschland keine illegalen Einwanderer nach Italien zurückschicken, so Salvini. Erstes Pflichtspiel, erster Sieg, erster Titel. Der FC Bayern hat den Supercup gewonnen. Der Doublesieger aus München setzte sich mit 2:1 bei Vizemeister Dortmund durch. In der kommenden Woche startet dann auch wieder die Bundesliga.
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5: Zur Stunde liegt über der gesamten Thunregion noch Nebel. Und die Temperaturen starten bei 11 Grad in Heilbronn, in Hohenlohe bei 11 Grad und im Ostalbkreis bei 11 Grad. Im Lauf des Vormittags lockert es erst auf. Später zeigt sich bei uns zeitweise ein überwiegend klarer Himmel, bevor zum Mittag hin wieder mehr Wolken dabei sind. Heute erreichen die Werte noch 21 bis 23 Grad. Heute Nacht geht es dann auf etwa 10 bis 11 Grad zurück. Morgen bleibt der Himmel bei uns oft bedeckt. Dazu liegen die Höchstwerte bei etwa 22 bis 24 Grad.
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6: ADLÜ Nürnberg Richtung Frankfurt. Zwischen Würzburg-Randersacker und Würzburg-Heidingsfeld steht ein defektes Fahrzeug. A3 Würzburg Richtung Nürnberg. Zwischen Würzburg-Randersacker und Rottendorf steht auch ein defektes Fahrzeug. Auf der A8 Stuttgart Richtung München zwischen Mühlhausen und der Ausfahrt Hohenstadt steht ein defektes Fahrzeug. Und auf der A6 Nürnberg Richtung Heilbronn gibt es im Bereich der Anschlussstelle Öhringen ein defektes Fahrzeug. Noch mehr Verkehr, ausführlich zum Nachlesen, findet ihr auf radioton.de und in unserer App.
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4: Einen schönen Sonntagmorgen. Hier ist euer Magazin rund um Kirche und Gesellschaft und wir schauen uns gleich mal eine ziemlich bekannte Geschichte an von Mose aus der Bibel. Ist verfilmt worden als sehr langer Film aus den 50ern, die 10 Gebote, oder als Zeichentrickfilm, der Prinz von Ägypten aus den 90ern. Worum ging es da nochmal? Und was kann einem die Geschichte heute noch sagen? Hört ihr gleich nach Hey Brother und nach Homewrecker.
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0: Schönen Sonntagmorgen euch. Da legt sich einer mit der mächtigsten Regierung seiner Zeit an und teilt dann auch noch ein Meer. Kein Wunder, dass das gern verfilmt wurde. Die Geschichte von Mose ist tatsächlich eine Geschichte aus der Bibel und kann uns heute aber auch noch was sagen, findet mein Kollege Felix Kästner aus der Radioton Kirchenredaktion.
1: Es ist die Geschichte von Mose und spielt in Ägypten vor mehr als 3000 Jahren. Mose gehört zum Volk der Israeliten, das damals als Sklaven in ägyptischer Gefangenschaft lebt. Mose selbst lebt nicht in Ägypten. Eines Tages gibt Gott ihm den Auftrag: Befreie mein Volk. Da hat der Pharao, der König in Ägypten, natürlich was dagegen. Aber nach den berühmten 10 Plagen, ihr wisst schon, Heuschrecken, Pest, Hagel und so weiter, gibt er nach. Und Mose führt sein Volk, die Israeliten, tatsächlich in die Freiheit. Allerdings überlegt es sich der Pharao nochmal anders und die Israeliten werden dann doch von den Ägyptern verfolgt. Und der Fluchtweg vor ihnen ist versperrt. Vor ihnen das Meer und hinter ihnen die Armee. Eigentlich ausweglos, doch dann passiert etwas Unglaubliches. Plötzlich teilt sich das Meer. Ein göttlicher Fluchtweg, der sich hinter den Israeliten wieder verschließt, die ganze ägyptische Armee vernichtet und damit die Verfolgungsjagd beendet. Was lernen wir aus der Geschichte? Es lohnt sich, mutig zu sein. Gottvertrauen ist gut und es kann auch in ausweglosen Situationen ganz überraschende Lösungen geben.

0: schönen guten Morgen. Mit 12 Jahren, das sind vielleicht Schule, Freunde oder der Lieblingssport das große Thema. Bei Leo war es in den 1980ern anders. Er hat mit 12 Jahren Reden von Hitler angehört und auswendig gelernt, war später dann Neonazi. Heute engagiert er sich dagegen. Mein Kollege Achim Stadelmeier aus der Radiothon-Kirchenredaktion hat Leo Neumann getroffen. So nennt er sich. Eigentlich heißt er anders. Wie kam es dazu, dass er schon so früh in die rechtsextreme Szene gekommen ist?
1: Das ist eine berechtigte Frage und ich gebe zu, es klingt voll nach Klischee. Leo hatte auf gut Deutsch einfach eine richtig beschissene Kindheit. Sein Vater war Alkoholiker und hat im Suff immer wieder zugeschlagen.
2: Meine Mutter wurde geschlagen, meine Geschwister, ich wurde geschlagen irgendwann. Also Angst und Ohnmacht waren sozusagen die Grundgefühle meiner Kindheit.
1: Leo sucht nach Sicherheit und Orientierung und findet sie am falschen Ort. Mit 12 hört er Hitler reden, mit 14 liest er Mein Kampf. Hitler hat eine einfache Botschaft für ihn.
2: Du bist in Ordnung, weil du bist Deutscher. Die anderen liegen falsch.
1: Leo beginnt auch noch zu trinken. Mit 14 ist er abhängig. Als er dann mit 19 einen erfolgreichen Entzug macht, fällt er in ein tiefes Loch.
2: Die innere Leere, die ich gespürt habe, die Wut, dieses Abgelehntsein, nicht geliebt fühlen, klingt kitschig und vielleicht auch eine Ausrede, aber so empfand ich das, hatte ich durch Alkohol nicht wirklich geändert bekommen. Und als ich nicht mehr getrunken habe, fühlte ich mich furchtbar leer an.
1: Und Leo rutscht in die organisierte Nazi-Szene rein. Dort füllt er die innere Leere mit Hass und Gewalt.
2: Ich hatte Bedeutung, ich war wer, ich hatte Macht. Ich habe es auch genossen, gebe ich heute offen zu, wenn andere vor mir Angst hatten. Wenn mir so der Hass entgegenschlug, hatte ich das Gefühl, ich konnte mich davon nähren.
1: Aber irgendwann merkt er, der Hass, der frisst mich auf.
0: Wie es dann weitergegangen ist, hört ihr um kurz nach 9:30 hier bei uns. Und wir haben hier jetzt für euren guten Start weiter in den Sonntagmorgen Pride.

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6: Aktuell gibt es bei uns einen überwiegend klaren Himmel mit Temperaturen um 11 Grad. In Heilbronn liegen wir bei 12 Grad, in Hohenlohe bei 12 Grad und im Ostalbkreis bei knapp 12 Grad. Im Tagesverlauf steigen die Werte noch auf rund 21 bis 23 Grad. Heute Nacht geht es dann auf etwa 10 bis 18 Grad zurück. Morgen setzt sich ein freundlicher Himmel mit etwas mehr Wolken durch. Dazu liegen die Höchstwerte bei 21 bis 24 Grad.
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7: A8 Stuttgart Richtung München. Zwischen Märklingen und Ulm-West steht ein defektes Fahrzeug. Fahrt da bitte besonders vorsichtig. A6 Heilbronn Richtung Nürnberg. Im Bereich der Anschlussstelle Bretzfeld steht ein defektes Fahrzeug. Und auf der A3 Nürnberg Richtung Frankfurt zwischen Würzburg-Randersacker und Würzburg-Heidingsfeld dasselbe. Noch mehr Verkehr ausführlich zum Nachlesen findet ihr auf radioton.de und in unserer App.
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8: Hallo zusammen. Gleich geht's hier bei Radio Ton weiter um die Geschichte von Leo Neumann. Er heißt eigentlich anders, nennt sich aber so, weil seine Vergangenheit ziemlich krass ist. Mit 14 ist er Alkoholiker geworden, liest Mein Kampf von Hitler und mit 19 wird er zum gewaltbereiten Neonazi.
9: Ich konnte Menschen angreifen, ohne zu wissen, hat er das überlebt, landet er im Krankenhaus oder nicht, und konnte ruhig schlafen. Ich habe aufgehört, die als Menschen zu sehen.
8: Leo Neumann war in den 1980ern und 90ern in der Neonazi-Szene aktiv und er hat jahrelang Jugendliche für die rechtsextreme Szene angeworben. Wie sein Ausstieg verlaufen ist und warum in Leos Geschichte auch Hoffnung steckt, hört ihr in ein paar Minuten hier bei uns nach A Million Dreams und nach Sapphire.
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0: Es ist möglich, sich komplett zu ändern. So könnte man die Story von Leo zusammenfassen. Leo Neumann, der eigentlich anders heißt, er war Neonazi und tief drin in der rechtsextremen Szene. Er hat Menschen Gewalt angetan und es genossen. Dann hat ihn etwas zum Nachdenken gebracht. Mein Kollege Achim Stadelmeier aus der Radioton Kirchenredaktion hat ihn getroffen. Was war das genau?
1: Ja, Leo hat erzählt, dass er irgendwann seiner eigenen Propaganda nicht mehr geglaubt hat und dass er mehr und mehr ein Problem damit hatte, wenn Frauen und Kindern Gewalt angetan wurde.
2: Auch wenn es nur in Anführungsstrichen Ausländer waren, aber das passte nicht in mein Bild von der deutschen Ritterlichkeit und es fühlte sich falsch an.
1: Leo spürt, ich muss raus aus der Szene. Er macht eine Art Deal mit seinen Nazi-Kollegen, so nach dem Motto, ich verpfeife niemanden und ihr lasst mich in Ruhe. Trotzdem bekommt er bis heute Morddrohungen.
2: Es ist ja kein Kegelverein, wo man dann austritt. Das ist quasi ein großes Verbrechen aus der Sicht. Ich bin ein Verräter.
1: Nach dem Ausstieg war nicht plötzlich alles gut. Es hat Jahre gedauert, bis Leo im normalen Leben Fuß gefasst hat. Heute ist er verheiratet, hat eine Tochter und arbeitet im sozialen Bereich. Um seine Familie zu schützen, nutzt Leo in der Öffentlichkeit einen anderen Namen und verfremdet sein Äußeres.
2: Ich habe Respekt und ich habe auch Bedenken oder Ängste, dass ein Angriff kommen könnte, aber ich fühle mich auch geschützt.
1: Beschützt fühlt sich Leo auch vom lieben Gott. Sein Glaube gibt ihm heute Kraft und beweist ihm auch, dass es immer Hoffnung auf Veränderung gibt. Und vielleicht ist ja genau das auch die wichtigste Botschaft seiner Geschichte, dass selbst ein Mensch, der ganz tief drin steckt in Hass, Gewalt und Extremismus, immer noch einen anderen Weg einschlagen kann. Und dass es keine hoffnungslosen Fälle gibt.
0: Zum Glück, was Leo Neumann an der Partei AfD heute gefährlich findet, darum geht's gleich noch nach Love's Divine und nach Can't Stop This Thing We Started.

0: Hallo zusammen. Er war jahrelang in der Neonazi-Szene. Inzwischen engagiert er sich dagegen. Leo Neumann, so nennt er sich. Er sagt, dass viele seiner ehemaligen rechtsextremen Mitstreiter heute die AfD unterstützen.
1: Viele aktive Neonazis, die sehr viel weiter rechts stehen, unterstützen mehr oder weniger die AfD und wählen die auch. Ich glaube, dass der Druck von rechts in der AfD immer größer wird.
0: Und er beschreibt, wovon viele seiner ehemaligen Weggefährten träumen, nämlich, dass die AfD die Parlamente stürmen soll und die gewaltbereiten Neonazis die Straßen. Jetzt steht in Sachsen-Anhalt die Landtagswahl an und viele der AfD-Kandidaten dort, aber auch in der Bundespartei, sind für Remigration, also dass massenhaft Menschen mit ausländischen Wurzeln aus Deutschland raus sollen, sogar deutsche Staatsbürger. Da würde Leo gern mal an den Thüringer Landtagsabgeordneten Björn Höcke eine Frage stellen.
1: Dann frage ich ihn, wer dann seine Heizung vielleicht reparieren sollte oder will oder ihn Brötchen verkauft oder sonst was. Also in der Welt, wo ich lebe, sind da immer mehr Menschen mit Migrationshintergrund.
0: Er wundert sich auch, dass Christen die AfD unterstützen. Für ihn passen Glaube und Extremismus überhaupt nicht zusammen. Früher als Neonazi hat er ja das Christliche sogar bekämpft.
1: Begriffe wie Demut, Gnade, Nächstenliebe, das passt nicht zum stolzen Deutschen, der um seine glorreiche Zukunft kämpft. Das passt überhaupt nicht.
0: Heute ist Leo davon überzeugt, wer den christlichen Glauben ernst nimmt, kann Menschen nicht nach Herkunft oder nach kultureller Zugehörigkeit bewerten. Und wer anfällig für extremes Denken ist, dem rät Leo aus Erfahrung vor allem eins.
1: Nicht den Kontakt mit Andersdenkenden abbrechen. Offen bleiben.
0: Sagt Leo Neumann. Mehr über ihn hört ihr übrigens auch in einer Folge vom Podcast Hoffnungsmensch. Das war Radio Ton, Kirche und Co. mit Caroline Harug-Nendinger. Ich wünsche euch heute noch einen schönen Sonntag. Und das hier ist Sorry Puppy.

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4: Ich bin Anna Löwer. Wirtschaftswachstum und Beschäftigung sollen im Zentrum der Kabinettsklausur nächste Woche stehen. Das hat Bundeskanzler Merz der Bild am Sonntag gesagt. Außerdem will er, dass die beschlossenen Reformen so schnell wie möglich umgesetzt werden und damit die Wirtschaft entlasten. Die Eisenbahngewerkschaft EVG droht der Bundesregierung mit Streiks im Regionalverkehr. EVG-Chef Burkhardt sagte der Bild, dass ein Gesetz für härtere Strafen bei Angriffen auf Zugpersonal noch dieses Jahr in den Bundestag müsse. Ansonsten werde ab Januar der Betrieb lahmgelegt. Hintergrund ist ein tödlicher Angriff auf einen Zugbegleiter Anfang dieses Jahres. Immer häufiger nutzen Betrüger gezielt zugeschnittene Phishing-Mails, um an persönliche Daten zu kommen. Davor warnen aktuell Digitalexperten. Das könnten etwa gefälschte Rechnungen mit individuellem Namen sein. Dabei kommt auch KI zum Einsatz, die dafür Infos aus dem Netz holt. Italien droht damit, keine Migranten mehr aus Deutschland zu übernehmen. Vize-Regierungschef Salvini begründet das damit, dass deutsche Hilfsorganisationen im Mittelmeer Geflüchtete aufnehmen und sie dann nach Italien bringen. Solange das so bleibt, dürfe Deutschland keine illegalen Einwanderer nach Italien zurückschicken, so Salvini. Der FC Bayern hat sich den ersten Titel der neuen Saison gesichert. Im Supercup setzten sich die Bayern gegen den BVB durch. Endstand 2:1 aus Sicht der Münchner. Kommende Woche geht dann auch die Bundesliga wieder los.
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5: Aktuell haben wir bei uns einen Mix aus Sonne und Wolken bei Temperaturen von 14 Grad in Heilbronn, knapp 15 Grad in Hohenlohe und 14 Grad im Ostalbkreis. Im Verlauf des Vormittags steigen die Werte weiter an. In Heilbronn geht's bis auf gut 22 Grad, in Hohenlohe auf gut 21 Grad und im Ostalbkreis auf knapp 21 Grad. Heute Nacht sinken die Temperaturen dann in der gesamten Tonregion auf rund 10 bis 18 Grad. Morgen bleibt es meist bedeckt bis teilweise bewölkt. Dazu liegen die Höchstwerte bei etwa 21 bis 23 Grad.
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6: A6 Nürnberg Richtung Heilbronn. Im Bereich der Anschlussstelle Kirchberg, Achtung, da steht ein defektes Fahrzeug. Auch auf der A81 Heilbronn Richtung Würzburg zwischen Tauberbischofsheim und Gerxheim steht ein defektes Fahrzeug. Auf der A3 Würzburg Richtung Nürnberg zwischen Würzburg-Randersacker und Rottendorf müsst ihr ebenfalls mit einem defekten Fahrzeug rechnen. Und in Möglingen auf der Schwieberdinger Straße zwischen der A81 Ludwigsburg Süd und dem Ortsausgang läuft eine Unfallaufnahme. Noch mehr Verkehr ausführlich zum Nachlesen findet ihr auf radioton.de und in unserer App.
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8: Aktuell gibt's bei uns einen überwiegend klaren Himmel. In Heilbronn liegen die Temperaturen bei knapp 16 Grad, in Hohenlohe bei 16 Grad und im Ostalbkreis bei 15 Grad. Im weiteren Verlauf steigen die Werte bis zum Nachmittag auf 22 Grad in Heilbronn, 22 Grad in Hohenlohe und 21 Grad im Ostalbkreis. Dazu zeigt sich teils mehr Bewölkung. Heute Nacht geht's in der gesamten Tonregion auf 10 bis 17 Grad zurück. Morgen liegt der Tagesverlauf dann wieder bei einem Mix aus vielen Wolken und einzelnen Auflockerungen mit Höchstwerten von 21 bis 23 Grad.
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9: A7 Ulm Richtung Würzburg. Zwischen Ellwangen und Dinkelsbühl-Fichtenau liegen Metallteile auf dem linken Fahrstreifen. Vorsicht auch auf der A6 Heilbronn Richtung Mannheim zwischen Bad Rappenau und Sinsheim-Steinsfurt. Fahrerteile auf dem linken Fahrstreifen und Personen auf der Fahrbahn. In Möglingen auf der Schwieberdinger Straße zwischen A81 Ludwigsburg Süd und Ortsausgang läuft eine Unfallaufnahme. Und auf der A3 Würzburg Richtung Frankfurt steht im Bereich der Anschlussstelle Helmstadt ein defektes Fahrzeug. Noch mehr Verkehr ausführlich zum Nachlesen findet ihr auf radioton.de und in unserer App.

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4: Ich bin Anna Löwer. Schnelle und umfassende Entlastung für die Wirtschaft. Die hat Bundeskanzler Merz in der Bild am Sonntag angekündigt. Außerdem will er, dass die beschlossenen Reformen unter anderem bei Rente und Steuern so schnell wie möglich umgesetzt werden. Bei der Kabinettsklausur kommende Woche sind das laut Merz die wichtigsten Themen. Die Bahngewerkschaft EVG fordert einen besseren Schutz für Zugpersonal vor Gewalt und droht mit Streiks. Das sagte Gewerkschaftschef Burkhardt der Bild. Sollte die Bundesregierung nicht wie versprochen bald ein solches Gesetz auf den Weg bringen, wird im Januar der Betrieb lahmgelegt. Digitalexperten warnen aktuell vor personalisierten Phishing-Mails. Cyberkriminelle versuchen immer häufiger über gezielte Ansprache die Nutzer übers Ohr zu hauen, etwa in falschen Rechnungen. Dabei kommt auch KI zum Einsatz, die sich die Infos dafür aus dem Netz holt. In der ersten Runde des DFB-Pokals steht der nächste Schwung Spiele an. Unter anderem muss Bundesligist Mönchengladbach bei Fünftligist Schott Mainz ran. Der SC Freiburg ist bei Drittligist Fortuna Düsseldorf gefordert und Union Berlin spielt bei Zweitligist Braunschweig.
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5: Aktuell haben wir bei uns einen überwiegend klaren Himmel mit Temperaturen von 16 Grad in Heilbronn, 17 Grad in Hohenlohe und 16 Grad im Ostalbkreis. Im weiteren Verlauf steigen die Werte bis zum Nachmittag auf rund 22 Grad in Heilbronn, 22 Grad in Hohenlohe und 21 Grad im Ostalbkreis. Dazu mischen sich mehr Wolken dazwischen. Heute Nacht gehen die Temperaturen in der gesamten Tonregion auf etwa 10 bis 18 Grad zurück. Morgen startet der Tag mit vielen Wolken und im Verlauf liegen die Höchstwerte bei 23 Grad in Heilbronn, 23 Grad in Hohenlohe und 21 Grad im Ostalbkreis.
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6: A8 Stuttgart Richtung München in Höhe Lämmerbuckeltunnel. Achtung, da steht eine ungesicherte Unfallstelle. Auf der A3 Würzburg Richtung Frankfurt müsst ihr im Bereich der Anschlussstelle Helmstadt mit einem defekten Fahrzeug rechnen. Und auf der A8 Stuttgart Richtung München staut es sich zwischen der Anschlussstelle Eichelberg und der Ausfahrt Hohenstadt auf 4 Kilometern. Plant da gut 23 Minuten mehr ein. Noch mehr Verkehr ausführlich zum Nachlesen findet ihr auf radioton.de und in unserer App.
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8: Derzeit ist es bei uns überwiegend klar. Dazu liegen die Temperaturen in Heilbronn bei 17 Grad, in Hohenlohe bei 18 Grad und im Ostalbkreis bei 17 Grad. Im weiteren Verlauf steigen die Werte am Vormittag und Mittag noch an, bevor sie heute Nachmittag ihren Höchststand erreichen. Für den Abend geht's dann in der gesamten Tonregion auf rund 11 bis 13 Grad zurück. Heute Nacht sinken die Werte weiter auf etwa 10 bis 9 Grad. Morgen startet der Tag mit vielen Wolken und Temperaturen um 10 Grad. Im Verlauf geht's dann bis auf etwa 21 bis 23 Grad hinauf.
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9: Achtung auf der A7 Würzburg Richtung Ulm zwischen Rothenburg ob der Tauber und Wörnitz. Da steht ein defektes Fahrzeug auf der Strecke. Auf der A6 Heilbronn Richtung Nürnberg zwischen Neuenstein und Kupferzell steht auch ein defektes Fahrzeug. Auf der A8 Stuttgart Richtung München zwischen der Anschlussstelle Eichelberg und Hohenstadt stehen 9 Kilometer Stau. Plant mindestens eine Stunde mehr ein. Und auf der A8 München Richtung Stuttgart zwischen Ulm-West und Mühlhausen läuft es stockend. Da braucht ihr rund 13 Minuten länger. Noch mehr Verkehr ausführlich zum Nachlesen findet ihr auf radioton.de und in unserer App.

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4: Ich bin Anna Löwer. Die Bahngewerkschaft EVG fordert einen besseren Schutz für Zugpersonal vor Gewalt und droht mit Streiks. Sollte die Bundesregierung nicht, wie versprochen, bald ein Gesetz auf den Weg bringen, wird im Januar der Betrieb lahmgelegt, sagte Gewerkschaftschef Burkhardt. Hintergrund ist die tödliche Attacke auf einen Bahnmitarbeiter im Februar. Wirtschaftswachstum und Beschäftigung sollen im Zentrum der Kabinettsklausur nächste Woche stehen. Das hat Bundeskanzler Merz der Bild am Sonntag gesagt. Außerdem will er, dass die beschlossenen Reformen so schnell wie möglich umgesetzt werden und damit die Wirtschaft entlasten. Der ukrainische Präsident Zelensky ist gegen Neuwahlen, solange Krieg herrscht. Er spricht von einem großen Risiko und einem Tsunami, der das Land spalten werde. Der Ex-Verteidigungsminister des Landes hatte Neuwahlen gefordert. Wahlen im Kriegszustand verstoßen in der Ukraine allerdings gegen das Gesetz. Immer häufiger nutzen Betrüger gezielt zugeschnittene Phishing-Mails, um an persönliche Daten zu kommen. Davor warnen aktuell Digitalexperten. Das könnten etwa gefälschte Rechnungen mit individuellem Namen sein. Dabei kommt auch KI zum Einsatz, die dafür Infos aus dem Netz holt.
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5: Zur Stunde haben wir bei uns überwiegend klaren bis teilweise bewölkten Himmel. Dazu liegen die Werte in Heilbronn bei 19 Grad, in Hohenlohe bei knapp 19 Grad und im Ostalbkreis bei 18 Grad. Im Tagesverlauf ziehen über Heilbronn später mehr Wolken durch, während es in Hohenlohe und im Ostalbkreis teils aufgelockerter bleibt. Heute Nacht geht's in der gesamten Tonregion auf etwa 11 bis 16 Grad zurück. Morgen startet der Tag mit Temperaturen um die 10 bis 11 Grad. Im weiteren Verlauf steigen sie dann auf gut 21 bis knapp 24 Grad.
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6: A3 Würzburg Richtung Nürnberg. Zwischen Würzburg-Randersacker und Rottendorf liegen Reifenteile auf der Fahrbahn. Dazu steht dort ein defekter Wagen. Der Standstreifen ist blockiert. Auf der A8 Stuttgart Richtung München staut es sich zwischen Eichelberg und Hohenstadt auf 8 Kilometern, plant mindestens 45 Minuten mehr ein. In der Gegenrichtung auf der A8 München Richtung Stuttgart läuft es zwischen Märklingen und Mühlhausen stockend, da braucht ihr etwa 12 Minuten länger. Auf der A6 Heilbronn Richtung Mannheim steht ihr zwischen Sinsheim Süd und Sinsheim auf 2 Kilometern im Stau, ihr braucht rund 6 Minuten länger. Noch mehr Verkehr ausführlich zum Nachlesen findet ihr auf radioton.de und in unserer App.
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11: Aktuell haben wir bei uns einen teilweise bewölkten Himmel bei rund 19 Grad. In Heilbronn liegen die Temperaturen bei 19 Grad, in Hohenlohe bei 19 Grad und im Ostalbkreis bei 19 Grad. Im weiteren Verlauf steigen die Werte bis zum Nachmittag auf 22 Grad in Heilbronn, 22 Grad in Hohenlohe und 21 Grad im Ostalbkreis. Dazu wird es zeitweise bedeckt, später zeigt sich öfter ein überwiegend klarer Himmel. Heute Nacht sinken die Temperaturen auf etwa 10 bis 18 Grad. Morgen geht's bei weiter wechselnder Bewölkung mit Höchstwerten zwischen 21 und 23 Grad weiter.
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12: Auf der A8 Stuttgart Richtung München steht ihr zwischen Eichelberg und Hohenstadt 9 Kilometer im Stau, plant mindestens 31 Minuten mehr ein. Auf der A8 München Richtung Stuttgart sind zwischen Merklingen und Mühlhausen 7 Kilometer Stau, da braucht ihr mindestens 18 Minuten länger. Auf der A6 Heilbronn Richtung Mannheim staut es sich zwischen Sinsheim-Steinsfurt und Sinsheim auf 3 Kilometern. Ihr braucht mindestens 9 Minuten länger. Im Rems-Murr-Kreis ist die L1119 zwischen Vorderwestermur und Murrhardt wegen einer Unfallaufnahme behindert. Noch mehr Verkehr ausführlich zum Nachlesen findet ihr auf radioton.de und in unserer App.

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4: Ich bin Anna Löwer. Die Eisenbahngewerkschaft EVG droht der Bundesregierung mit Streiks im Regionalverkehr Anfang nächsten Jahres. EVG-Chef Burkhardt sagte, dass ein Gesetz für härtere Strafen bei Angriffen auf Zugpersonal noch dieses Jahr in den Bundestag müsse. Hintergrund ist der tödliche Angriff auf einen Zugbegleiter im vergangenen Februar. Schnelle und umfassende Entlastung für die Wirtschaft, die hat Bundeskanzler Merz in der Bild am Sonntag angekündigt. Außerdem will er, dass die beschlossenen Reformen unter anderem bei Rente und Steuern so schnell wie möglich umgesetzt werden. Bei der Kabinettsklausur kommende Woche sind das laut Merz die wichtigsten Themen. Der ukrainische Präsident Zelensky ist gegen Neuwahlen, solange Krieg herrscht. Er spricht von einem großen Risiko und einem Tsunami, der das Land spalten werde. Der Ex-Verteidigungsminister des Landes hatte Neuwahlen gefordert. Wahlen im Kriegszustand verstoßen in der Ukraine allerdings gegen das Gesetz. Digitalexperten warnen aktuell vor personalisierten Phishing-Mails. Cyberkriminelle versuchen immer häufiger über gezielte Ansprache die Nutzer übers Ohr zu hauen, etwa in falschen Rechnungen. Dabei kommt auch KI zum Einsatz, die sich die Infos dafür aus dem Netz holt. In der ersten Runde des DFB-Pokals steht der nächste Schwung Spiele an. Unter anderem muss Bundesligist Mönchengladbach bei Fünftligist Schott Mainz ran. Der SC Freiburg ist bei Drittligist Fortuna Düsseldorf gefordert und Union Berlin spielt bei Zweitligist Braunschweig.
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5: Aktuell haben wir bei uns einen Mix aus Sonne und Wolken. In Heilbronn liegen die Temperaturen bei 20 Grad, in Hohenlohe ebenfalls bei 20 Grad und im Ostalbkreis bei knapp 20 Grad. Im weiteren Verlauf gehen die Werte noch auf bis zu 23 Grad hoch. Heute Nacht sinken sie in der gesamten Tonregion auf etwa 15 bis 18 Grad ab. Morgen bleibt es erst einmal meist bedeckt. Dazu steigen die Temperaturen im Tagesverlauf wieder auf 22 bis 24 Grad.
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6: Auf der A81 Heilbronn Richtung Würzburg zwischen dem Kreuz Weinsberg und Möckmühl stehen 2 Kilometer Stau. Plant etwa 20 Minuten mehr ein. Auf der A6 Heilbronn Richtung Nürnberg zwischen dem Kreuz Weinsberg und Bretzfeld geht ebenfalls fast nichts voran. Da braucht ihr rund 18 Minuten länger. Auf der A8 München Richtung Stuttgart zwischen Ulm-West und Mühlhausen stehen 5 Kilometer Stau. Ihr braucht dort gut 10 Minuten länger. Und auf der A6 Heilbronn Richtung Mannheim zwischen Sinsheim-Steinsfurt und Sinsheim zieht sich der Verkehr. Rechnet mit etwa 9 Minuten plus. Noch mehr Verkehr ausführlich zum Nachlesen findet ihr auf radioton.de und in unserer App.
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10: Aktuell haben wir bei uns teils bewölkten Himmel. Im Ostalbkreis ist es sogar überwiegend klar. In Heilbronn liegen die Temperaturen bei 21 Grad, in Hohenlohe bei knapp 21 Grad und im Ostalbkreis bei 20 Grad. Im Verlauf des Nachmittags ziehen vor allem in Heilbronn und in Hohenlohe mehr Wolken durch, während es im Ostalbkreis zeitweise freundlicher bleibt. Heute Nacht sinken die Werte auf etwa 11 bis 18 Grad. Morgen geht's dann mit vielen Wolken weiter. Dazu liegen die Höchstwerte bei etwa 22 bis 23 Grad.
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11: Auf der A8 Stuttgart Richtung München zwischen Eichelberg und Hohenstadt stehen 3 Kilometer Stau. Plant etwa 11 Minuten mehr ein. Auf der A6 Heilbronn Richtung Nürnberg zwischen dem Kreuz Weinsberg und Bretzfeld geht gerade wenig. Dort sind 4 Kilometer Stau. Ihr braucht rund 9 Minuten länger. Auch auf der A6 Heilbronn Richtung Mannheim zwischen Sinsheim-Steinsfurt und Wiesloch-Rauenberg stehen 3 Kilometer Stau. Da kommen etwa 9 Minuten plus dazu. Und auf der A8 München Richtung Stuttgart zwischen Merklingen und Mühlhausen läuft es stockend. Rechnet mit ungefähr 8 Minuten mehr. Noch mehr Verkehr ausführlich zum Nachlesen findet ihr auf radioton.de und in unserer App.

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4: Ich bin Mia Hien. Die Bahngewerkschaft EVG fordert für Zugpersonal einen besseren Schutz vor Gewalt und droht mit Streiks. Sollte die Bundesregierung nicht wie versprochen bald ein Gesetz auf den Weg bringen, wird im Januar der Betrieb lahmgelegt, sagte Gewerkschaftschef Burkhardt. Hintergrund ist die tödliche Attacke auf einen Bahnmitarbeiter im Februar. Italien droht damit, keine Migranten mehr aus Deutschland zu übernehmen. Vize-Regierungschef Salvini begründet das damit, dass deutsche Hilfsorganisationen im Mittelmeer Geflüchtete aufnehmen und sie dann nach Italien bringen. Solange das so bleibt, dürfe Deutschland keine illegalen Einwanderer nach Italien zurückschicken, so Salvini. Im Zollstreit mit den USA reagiert Kanada jetzt. In 2 Wochen gelten Gegenzölle auf US-Produkte, kündigte Premier Carney an. Er wirft den USA vor, einen Handelskrieg losgetreten zu haben. Nach dem Scheitern tagelanger Verhandlungen waren gestern neue US-Zölle auf kanadische Produkte in Kraft getreten. Der Rheinpegel erholt sich von seinen Tiefstständen, allerdings nur langsam. Besonders an der extrem flachen Stelle bei Kaub bleibt die Lage weiter angespannt. Hitze und Dürre hatten vielen Flüssen zugesetzt. Viele Bundesländer haben deswegen etwa das Sonntagsfahrverbot für Lastwagen gelockert.
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5: Aktuell haben wir bei uns teilweise bewölkten Himmel. Dazu liegen die Temperaturen in Heilbronn bei 22 Grad, in Hohenlohe bei 21 Grad und im Ostalbkreis bei 20 Grad. Im weiteren Verlauf geht's mit einem Mix aus teilweisen Wolken und zeitweise bedecktem Himmel weiter. Am Nachmittag steigen die Werte noch leicht an. Heute Nacht kühlt es in der gesamten Tonregion auf etwa 11 bis 18 Grad ab. Morgen startet ihr mit vielen Wolken in den Tag. Im Tagesverlauf geht's dann bei Höchstwerten von gut 22 bis knapp 24 Grad weiter.
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6: Achtung, auf der A81 Heilbronn Richtung Würzburg. Zwischen Neuenstadt am Kocher und Möckmühl läuft eine Unfallaufnahme. Die Richtungsfahrbahn ist gesperrt. Auf der A6 Heilbronn Richtung Mannheim steht ihr zwischen Sinsheim-Steinsfurt und Wiesloch-Rauenberg 5 Kilometer im Stau. Plant mindestens 15 Minuten mehr ein. Auf der A8 München Richtung Stuttgart geht zwischen Merklingen und Mühlhausen nur stockend voran. Da dauert es etwa 12 Minuten länger. Auch auf der A8 Stuttgart Richtung München staut es sich zwischen Eichelberg und Hohenstadt. Ihr braucht rund 7 Minuten länger. Noch mehr Verkehr ausführlich zum Nachlesen findet ihr auf radioton.de und in unserer App.
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3: Aktuell haben wir bei uns einen bedeckten Himmel. In Heilbronn liegen die Temperaturen bei 22 Grad, in Hohenlohe bei 21 Grad und im Ostalbkreis bei 21 Grad. Im weiteren Verlauf zeigt sich am Nachmittag zeitweise etwas mehr Auflockerung, bevor es in den Abendstunden wieder auf Werte um 21 bis 23 Grad geht. In der Nacht sinken die Temperaturen auf etwa 11 bis 18 Grad. Morgen startet ihr mit vielen Wolken und Temperaturen von rund 23 Grad in Heilbronn, etwa 23 Grad in Hohenlohe und gut 22 Grad im Ostalbkreis.
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4: A81 Heilbronn Richtung Würzburg. Zwischen Neuenstadt am Kocher und Möckmühl ist wegen einer Unfallaufnahme die Richtungsfahrbahn gesperrt. Fahrt da bitte besonders vorsichtig. Auf der A6 Heilbronn Richtung Nürnberg liegt zwischen dem Rastplatz Brunnholzheim und Schnelldorf ein Unfall auf dem linken Fahrstreifen. Auf der A6 Heilbronn Richtung Mannheim steht ihr zwischen der Anschlussstelle Sinsheim-Steinsfurt und der Anschlussstelle Wiesloch-Rauenberg im Stau. Plant mindestens 17 Minuten mehr ein. Auf der A8 München Richtung Stuttgart geht zwischen der Anschlussstelle Merklingen und der Anschlussstelle Mühlhausen wenig voran. Da braucht ihr etwa 9 Minuten länger. 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Ausführlich zum Nachlesen findet ihr auf radioton.de und in unserer App.

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4: Ich bin Mia Hin. Die Eisenbahngewerkschaft EVG droht der Bundesregierung mit Streiks im Regionalverkehr Anfang nächsten Jahres. EVG-Chef Burkhardt sagte, dass ein Gesetz für härtere Strafen bei Angriffen auf Zugpersonal noch dieses Jahr in den Bundestag müsse. Hintergrund ist der tödliche Angriff auf einen Zugbegleiter im vergangenen Februar. VW-Chef Blume bezeichnet die Lage beim Autobauer als mehr als kritisch. In einem firmeninternen Interview sagte er, der Konzern sei überdimensioniert. Kommende Woche will sich der Vorstand auf mehreren Betriebsversammlungen zum Sparplan äußern. Weltweit sollen 50.000 Stellen gestrichen werden. Der ukrainische Präsident Zelensky ist gegen Neuwahlen, solange Krieg herrscht. Er spricht von einem großen Risiko und einem Tsunami, der das Land spalten werde. Der Ex-Verteidigungsminister des Landes hatte Neuwahlen gefordert. Wahlen im Kriegszustand verstoßen in der Ukraine allerdings gegen das Gesetz. Schleswig-Holstein und Nordrhein-Westfalen haben heute Geburtstag. Beide Bundesländer werden 80 Jahre alt. Richtig gefeiert wird aber erst später. Nächste Woche steht in Münster der NRW-Tag an. In Schleswig-Holstein gibt es den offiziellen Festakt übermorgen.
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5: Aktuell haben wir bei uns einen bedeckten Himmel mit 22 Grad in Heilbronn, 22 Grad in Hohenlohe und 21 Grad im Ostalbkreis. Im weiteren Verlauf lockern die Wolken in Heilbronn und in Hohenlohe etwas auf. Im Ostalbkreis bleibt es eher wechselnd bewölkt. Zum Abend hin geht es in der gesamten Tonregion auf etwa 17 bis 19 Grad zurück. Heute Nacht liegen die Tiefstwerte bei rund 10 bis 12 Grad. Morgen startet ihr mit vielen Wolken. Danach steigen die Temperaturen wieder auf etwa 22 bis 24 Grad.
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6: Auf der A6 Nürnberg Richtung Heilbronn steht ihr zwischen der Anschlussstelle Öhringen und dem Kreuz Weinsberg 6 Kilometer im Stau. Plant hier etwa 37 Minuten mehr ein. Auf der A6 Heilbronn Richtung Nürnberg gibt's zwischen der Anschlussstelle Crailsheim und der Anschlussstelle Schnelldorf nach einem Unfall 3 Kilometer Stau. Der rechte Fahrstreifen ist blockiert, ihr braucht etwa 23 Minuten länger. Und noch die A6 Heilbronn Richtung Mannheim. Zwischen der Anschlussstelle Sinsheim-Steinsfurt und der Anschlussstelle Sinsheim 3 Kilometer Stau. Das dauert ungefähr 13 Minuten länger. Auf der A8 München Richtung Stuttgart läuft's zwischen der Anschlussstelle Märklingen und der Anschlussstelle Mühlhausen nur stockend. Plant etwa 12 Minuten mehr ein. Noch mehr Verkehr ausführlich zum Nachlesen findet ihr auf radioton.de und in unserer App.
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7: Aktuell gibt's bei uns einen Mix aus teilweise bewölktem Himmel und etwas Sonne. In Heilbronn liegen die Temperaturen bei 23 Grad, in Hohenlohe bei 22 Grad und im Ostalbkreis bei 22 Grad. In den nächsten Stunden bleibt es erstmal freundlich, mit teils klaren Abschnitten, bevor die Werte zum Abend hin auf etwa 19 bis 23 Grad zurückgehen. Heute Nacht kühlt es weiter ab auf rund 11 bis 18 Grad. Morgen zeigt sich der Himmel dann überwiegend bedeckt, bei Höchstwerten zwischen 22 und 24 Grad.
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8: Achtung, auf der A81 Heilbronn Richtung Würzburg zwischen Neuenstadt am Kocher und Möckmühl. Wegen einer Unfallaufnahme ist die Richtungsfahrbahn gesperrt. Auf der A81 Heilbronn Richtung Würzburg zwischen Kreuz Weinsberg und Neuenstadt am Kocher läuft eine Tagesbaustelle. Achtung, dort auch auf Baustellenfahrzeuge. Auf der A6 Heilbronn Richtung Mannheim zwischen Bad Rappenau und Sinsheim stehen 5 Kilometer Stau, plant etwa 14 Minuten mehr ein. In Heilbronn auf der B27 Südstraße zwischen Wilhelmstraße und Stuttgarter Straße ist dichter Verkehr. Ihr braucht rund 6 Minuten länger. Noch mehr Verkehr ausführlich zum Nachlesen findet ihr auf radioton.de und in unserer App.

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4: Ich bin Mia Hien. Wirtschaftswachstum und Beschäftigung sollen im Zentrum der Kabinettsklausur nächste Woche stehen. Das hat Bundeskanzler Merz der Bild am Sonntag gesagt. Außerdem will er, dass die beschlossenen Reformen so schnell wie möglich umgesetzt werden. Die Kabinettsklausur beginnt am Dienstag auf Schloss Neuhardenberg in Brandenburg. Die Bahngewerkschaft EVG fordert für Zugpersonal einen besseren Schutz vor Gewalt und droht mit Streiks. Sollte die Bundesregierung nicht wie versprochen bald ein Gesetz auf den Weg bringen, wird im Januar der Betrieb lahmgelegt, sagte Gewerkschaftschef Burkhardt. Hintergrund ist die tödliche Attacke auf einen Bahnmitarbeiter im Februar. Im Zollstreit mit den USA reagiert Kanada jetzt. In zwei Wochen gelten Gegenzölle auf US-Produkte, kündigte Premier Carney an. Er wirft den USA vor, einen Handelskrieg losgetreten zu haben. Nach dem Scheitern tagelanger Verhandlungen waren gestern neue US-Zölle auf kanadische Produkte in Kraft getreten. Das war wohl nichts. Der 1. FC Heidenheim ist im DFB-Pokal gegen den Viertligisten Jedelo 2 unter die Räder gekommen. 2:5 verlieren die Heidenheimer gegen den Club aus Niedersachsen und verabschieden sich damit aus dem Pokal. Der DFB-Pokal hat seine erste richtige Überraschung. Regionalligist Jedelo 2 feiert eine 5:2 Gala gegen den Bundesliga-Absteiger Heidenheim. Der Club aus Niedersachsen erreicht damit bei seiner zweiten Teilnahme am DFB-Pokal erstmals die zweite Runde.
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5: Aktuell haben wir bei uns einen Mix aus Wolken und hellen Abschnitten. In Heilbronn liegen die Temperaturen bei 23 Grad, in Hohenlohe bei 22 Grad und im Ostalbkreis bei 22 Grad. In den nächsten Stunden bleibt es meist trocken, dabei wechseln sich teilweise bewölkte und klarere Phasen ab. Heute Nacht sinken die Werte auf etwa 11 bis 18 Grad. Morgen geht's mit vielen Wolken weiter. Dazu liegen die Höchstwerte bei 23 bis 24 Grad.
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6: Auf der A6 Heilbronn Richtung Mannheim zwischen Bad Rappenau und Wiesloch-Rauenberg stehen 8 Kilometer Stau. Plant etwa 23 Minuten mehr ein. Auf der A8 München Richtung Stuttgart zwischen Ulm-West und Mühlhausen habt ihr 10 Kilometer stockenden Verkehr. Es dauert ungefähr 18 Minuten länger. Auf der A81 Heilbronn Richtung Würzburg zwischen dem Kreuz Weinsberg und Neuenstadt am Kocher steht ihr auf 1 Kilometer Stau. Ihr braucht rund 16 Minuten länger. In Heilbronn auf der B27 Südstraße zwischen Wilhelmstraße und Stuttgarter Straße ist dichter Verkehr. Noch mehr Verkehr, ausführlich zum Nachlesen, findet ihr auf radioton.de und in unserer App.
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6: Aktuell haben wir bei uns einen Mix aus Sonne und Wolken. Dazu bleibt es trocken. In Heilbronn liegen die Temperaturen bei knapp 23 Grad, in Hohenlohe sind es 22 Grad und im Ostalbkreis 22 Grad. Zum Abend hin geht's in der gesamten Tonregion auf etwa 17 bis 19 Grad zurück. Dabei bleibt es wechselnd bewölkt bis klar. Heute Nacht sinken die Werte auf rund 10 bis 18 Grad, je nach Gebiet. Morgen liegen die Höchstwerte dann bei 23 bis 24 Grad. Dazu gibt's vielerorts wieder mehr Wolken.
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7: A6 zwischen Sinsheim Süd und Sinsheim. Achtung, auf der Parallelfahrbahn liegen Gegenstände auf der Fahrbahn. Außerdem auf der A6 Nürnberg Richtung Heilbronn zwischen Kupferzell und Neuenstein ein defektes Fahrzeug. Auf der A8 München Richtung Stuttgart zwischen Ulm-West und Mühlhausen stockt es auf 10 Kilometern. Plant gut 20 Minuten mehr ein. Auf der A7 Ulm Richtung Würzburg zwischen Rothenburg ob der Tauber und Bad Windsheim ist der Standstreifen blockiert. Dort steht ein defekter PKW. Noch mehr Verkehr, ausführlich zum Nachlesen, findet ihr auf radioton.de und in unserer App.

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4: Ich bin Mia Hien. Schnelle und umfassende Entlastung für die Wirtschaft. Die hat Bundeskanzler Merz in der Bild am Sonntag angekündigt. Außerdem will er, dass die beschlossenen Reformen unter anderem bei Rente und Steuern so schnell wie möglich umgesetzt werden. Bei der Kabinettsklausur kommende Woche sind das laut Merz die wichtigsten Themen. VW-Chef Blume bezeichnet die Lage beim Autobauer als mehr als kritisch. In einem firmeninternen Interview sagte er, der Konzern sei überdimensioniert. Kommende Woche will sich der Vorstand auf mehreren Betriebsversammlungen zum Sparplan äußern. Weltweit sollen 50.000 Stellen gestrichen werden. Der Rheinpegel erholt sich von seinen Tiefstständen, allerdings nur langsam. Besonders an der extrem flachen Stelle bei Kaub bleibt die Lage weiter angespannt. Hitze und Dürre hatten vielen Flüssen zugesetzt. Viele Bundesländer haben deswegen etwa das Sonntagsfahrverbot für Lastwagen gelockert. Pokal aus gegen einen Viertligisten. Der 1. FC Heidenheim hat in der ersten Runde des DFB-Pokals mit 2:5 gegen Jeddelo 2 verloren. Kurios, der Regionalligist aus Niedersachsen revanchiert sich damit für das Aus bei seiner einzigen anderen Teilnahme am DFB-Pokal 2018. Damals gewann Heidenheim mit 5:2.
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5: Aktuell gibt's bei uns überwiegend klaren Himmel mit einzelnen Wolkenfeldern. In Heilbronn liegen die Temperaturen bei 23 Grad, in Hohenlohe bei 22 Grad und im Ostalbkreis bei 22 Grad. Im weiteren Verlauf bleibt es bis zum Abend hin meist trocken. Dabei gehen die Werte in der gesamten Tonregion auf 17 bis 19 Grad zurück. Heute Nacht kühlt es weiter auf etwa 11 bis 12 Grad ab. Morgen zeigt sich der Himmel zeitweise bedeckt. Dazu liegen die Höchstwerte bei 23 bis 24 Grad.
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6: Auf der A6 Heilbronn Richtung Mannheim gibt's in Höhe Sinsheim Süd auf der Parallelfahrbahn eine Unfallaufnahme und Reinigungsarbeiten. Dann die A8 München Richtung Stuttgart. Zwischen Märklingen und Mühlhausen stehen 7 Kilometer Stau, plant etwa 16 Minuten mehr ein. Auf der A3 Nürnberg Richtung Frankfurt läuft's zwischen den Kreuzbibel-Ried und Würzburg-Kist nur stockend, 9 Minuten plus. Und in Heilbronn auf der B27 Südstraße zwischen Wilhelmstraße und Stuttgarter Straße ist dichter Verkehr. Ihr braucht etwa 6 Minuten länger. Noch mehr Verkehr ausführlich zum Nachlesen findet ihr auf radioton.de und in unserer App.
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5: Aktuell haben wir bei uns einen Mix aus Sonne und Wolken. In Heilbronn liegen die Temperaturen bei 23 Grad, in Hohenlohe bei 23 Grad und im Ostalbkreis bei 22 Grad. In den nächsten Stunden geht's in der gesamten Tonregion langsam runter, zum Abend hin auf Werte um 19 Grad. Heute Nacht kühlt es weiter ab, auf etwa 10 bis 11 Grad. Morgen startet der Tag mit vielen Wolken. Im Verlauf liegen die Höchstwerte dann bei 23 bis 24 Grad.
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6: Auf der A6 Heilbronn Richtung Mannheim gibt's an der Parallelfahrbahn bei Sinsheim Süd eine Unfallaufnahme und Reinigungsarbeiten. Rechnet dort mit Behinderungen. Auf der A8 München Richtung Stuttgart steht ihr zwischen Merklingen und Mühlhausen auf 7 Kilometern im stockenden Verkehr. Ihr braucht mindestens 11 Minuten länger. Auch auf der A3 Nürnberg Richtung Frankfurt läuft's zwischen Würzburg-Randersacker und Würzburg-Kist nur stockend. Plant etwa 6 Minuten mehr ein. In Heilbronn auf der B27 Südstraße zwischen Stuttgarter Straße und Wilhelmstraße ist dichter Verkehr. Noch mehr Verkehr ausführlich zum Nachlesen findet ihr auf radioton.de und in unserer App.

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4: Ich bin Mia Hin. Wirtschaftswachstum und Beschäftigung sollen im Zentrum der Kabinettsklausur nächste Woche stehen. Das hat Bundeskanzler Merz der Bild am Sonntag gesagt. Außerdem will er, dass die beschlossenen Reformen so schnell wie möglich umgesetzt werden. Die Kabinettsklausur beginnt am Dienstag auf Schloss Neuhardenberg in Brandenburg. Die Bahngewerkschaft EVG fordert für Zugpersonal einen besseren Schutz vor Gewalt und droht mit Streiks. Sollte die Bundesregierung nicht wie versprochen bald ein Gesetz auf den Weg bringen, wird im Januar der Betrieb lahmgelegt, sagte Gewerkschaftschef Burkhardt. Hintergrund ist die tödliche Attacke auf einen Bahnmitarbeiter im Februar. Digitalexperten warnen aktuell vor personalisierten Phishing-Mails. Cyberkriminelle versuchen immer häufiger über gezielte Ansprache die Nutzer übers Ohr zu hauen, etwa in falschen Rechnungen. Dabei kommt auch KI zum Einsatz, die sich die Infos dafür aus dem Netz holt. Im baden-württembergischen Wohnungsbau geht es weiter aufwärts. In der ersten Jahreshälfte wurden knapp 15.000 Baugenehmigungen erteilt. Das ist ein Drittel mehr als im Vorjahreszeitraum, so das Wohnungsbauministerium. Ministerin Schopper sieht darin einen Hoffnungsschimmer. Das war wohl nichts. Der 1. FC Heidenheim ist im DFB-Pokal gegen den Viertligisten Jedelo 2 unter die Räder gekommen. 2:5 verlieren die Heidenheimer gegen den Club aus Niedersachsen und verabschieden sich damit aus dem Pokal.
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5: Aktuell haben wir bei uns einen Mix aus Wolken und heiteren Abschnitten. In Heilbronn liegen die Temperaturen bei 23 Grad, in Hohenlohe bei 22 Grad und im Ostalbkreis bei 21 Grad. In den nächsten Stunden geht's erst noch mit etwas Bewölkung weiter, bevor es in der Nacht in der gesamten Tonregion auf etwa 11 bis 18 Grad zurückgeht. Morgen zeigt sich der Himmel meist bedeckt bis teilweise bewölkt. Dazu liegen die Höchstwerte bei 23 bis 24 Grad.
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6: A6 Heilbronn Richtung Mannheim zwischen Sinsheim und Wiesloch-Rauenberg. Vorsicht, da steht ein defektes Fahrzeug. Dazu sind Personen auf der Fahrbahn. Auch auf der A81 Würzburg Richtung Heilbronn zwischen Boxberg und Osterburken steht ein defektes Fahrzeug. Auf der A8 München Richtung Stuttgart zwischen der Anschlussstelle Merklingen und der Anschlussstelle Mühlhausen zieht sich der Verkehr auf 8 Kilometern, plant etwa 12 Minuten mehr ein. In Bietigheim-Bissingen auf der B27 zwischen Kammgarn-Spinnerei und Karl-May-Allee dichter Verkehr. Noch mehr Verkehr ausführlich zum Nachlesen findet ihr auf radioton.de und in unserer App.
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2: Zur Stunde haben wir bei uns einen bedeckten Himmel. In Heilbronn liegen die Temperaturen bei 23 Grad, in Hohenlohe bei 22 Grad und im Ostalbkreis bei 21 Grad. In den nächsten Stunden lockert es zwischenzeitlich etwas auf, bevor heute Nacht wieder mehr Wolken da sind. Dann geht's in der gesamten Tonregion auf etwa 11 bis 18 Grad runter. Morgen zeigt sich der Himmel weiter oft bewölkt. Dazu steigen die Werte wieder auf 23 bis 24 Grad.
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3: A6 Heilbronn Richtung Mannheim zwischen Sinsheim und Wiesloch-Rauenberg. Vorsicht, da steht ein defektes Fahrzeug. Dazu sind Personen auf der Fahrbahn. Auch auf der A81 Würzburg Richtung Heilbronn zwischen Boxberg und Osterburken steht ein defektes Fahrzeug. Auf der A8 München Richtung Stuttgart zwischen der Anschlussstelle Merklingen und der Anschlussstelle Mühlhausen zieht sich der Verkehr auf 8 Kilometern, plant etwa 12 Minuten mehr ein. In Bietigheim-Bissingen auf der B27 zwischen Kammgarn-Spinnerei und Karl-May-Allee dichter Verkehr. Noch mehr Verkehr ausführlich zum Nachlesen findet ihr auf radioton.de und in unserer App.

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1: Ich bin Mia Hien. Schnelle und umfassende Entlastung für die Wirtschaft. Die hat Bundeskanzler Merz in der Bild am Sonntag angekündigt. Außerdem will er, dass die beschlossenen Reformen unter anderem bei Rente und Steuern so schnell wie möglich umgesetzt werden. Bei der Kabinettsklausur kommende Woche sind das laut Merz die wichtigsten Themen. VW-Chef Blume bezeichnet die Lage beim Autobauer als mehr als kritisch. In einem firmeninternen Interview sagte er, der Konzern sei überdimensioniert. Kommende Woche will sich der Vorstand auf mehreren Betriebsversammlungen zum Sparplan äußern. Weltweit sollen 50.000 Stellen gestrichen werden. Der Rheinpegel erholt sich von seinen Tiefstständen, allerdings nur langsam. Besonders an der extrem flachen Stelle bei Kaub bleibt die Lage weiter angespannt. Hitze und Dürre hatten vielen Flüssen zugesetzt. Viele Bundesländer haben deswegen etwa das Sonntagsfahrverbot für Lastwagen gelockert. Pokal aus gegen einen Viertligisten. Der erste FC Heidenheim hat in der ersten Runde des DFB-Pokals mit 2:5 gegen Jeddelo 2 verloren. Kurios, der Regionalligist aus Niedersachsen revanchiert sich damit für das Aus bei seiner einzigen anderen Teilnahme am DFB-Pokal 2018. Damals gewann Heidenheim mit 5:2. Ausgerechnet bei seinem Formel-1-Heimspiel, dem großen Preis der Niederlande, ist Max Verstappen in der ersten Runde ausgeschieden. Der Niederländer konnte nach einem Crash nicht mehr weiterfahren. Den Sieg schnappte sich Lando Norris. Nico Hülkenberg als einziger Deutscher im Feld wurde Achter.
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2: Zur Stunde gibt's bei uns einen bedeckten bis teilweise bewölkten Himmel. In Heilbronn liegen die Temperaturen bei 23 Grad, in Hohenlohe bei 22 Grad und im Ostalbkreis bei 21 Grad. In den nächsten Stunden geht's in der gesamten Thunregion auf etwa 19 Grad zurück. Später in der Nacht liegen die Werte bei rund 16 bis 18 Grad. Morgen bleibt es meist bedeckt bis teilweise bewölkt. Dazu steigen die Temperaturen auf etwa 23 bis 24 Grad.
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3: A81 Würzburg Richtung Heilbronn zwischen Osterburken und Möckmühl. Achtung, da steht ein defektes Fahrzeug auf der Strecke. Auf der A8 München Richtung Stuttgart stockt es zwischen Merklingen und Mühlhausen auf 4 Kilometern. Auf der B27 in Bietigheim-Bissingen geht zwischen der Kammgarn-Spinnerei und der Karl-May-Allee nur wenig voran. Und auf der A6 Heilbronn Richtung Mannheim laufen in Höhe Sinsheim Süd Reinigungsarbeiten auf der Parallelfahrbahn. Noch mehr Verkehr ausführlich zum Nachlesen findet ihr auf radioton.de und in unserer App.
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1: Derzeit haben wir bei uns einen überwiegend klaren Himmel mit einzelnen Wolkenfeldern. In Heilbronn liegen die Temperaturen bei 23 Grad, in Hohenlohe bei 21 Grad und im Ostalbkreis bei 20 Grad. Heute Nacht geht's weiter mit überwiegend klarem Himmel. Dabei kühlt es in der gesamten Tonregion auf etwa 18 bis 17 Grad ab. Morgen bleibt es meist bedeckt und die Höchstwerte liegen dann bei 24 Grad in Heilbronn, 23 Grad in Hohenlohe und 23 Grad im Ostalbkreis.
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2: A3 Frankfurt Richtung

Würzburg. Zwischen Wertheim-Lenkfurt und Helmstadt liegen Reifenteile auf der Fahrbahn. Dort steht auch ein defekter PKW. Der Standstreifen ist blockiert. A6 Heilbronn Richtung Nürnberg. Zwischen dem Kreuz Weinsberg und Bretzfeld steht ein defektes Fahrzeug. Auch auf der A7 Ulm Richtung Würzburg zwischen Gollhofen und Marktbreit steht ein defektes Fahrzeug. A8 München Richtung Stuttgart zwischen Merklingen und Mühlhausen stockt es auf 2 Kilometern. Noch mehr Verkehr ausführlich zum Nachlesen findet ihr auf radioton.de und in unserer App.

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1: Ich bin Mia Hin. Wirtschaftswachstum und Beschäftigung sollen im Zentrum der Kabinettsklausur nächste Woche stehen. Das hat Bundeskanzler Merz der Bild am Sonntag gesagt. Außerdem will er, dass die beschlossenen Reformen so schnell wie möglich umgesetzt werden. Die Kabinettsklausur beginnt am Dienstag auf Schloss Neuhardenberg in Brandenburg. Die Bahngewerkschaft EVG fordert für Zugpersonal einen besseren Schutz vor Gewalt und droht mit Streiks. Sollte die Bundesregierung nicht wie versprochen bald ein Gesetz auf den Weg bringen, wird im Januar der Betrieb lahmgelegt, sagte Gewerkschaftschef Burkhardt. Hintergrund ist die tödliche Attacke auf einen Bahnmitarbeiter im Februar. Digitalexperten warnen aktuell vor personalisierten Phishing-Mails. Cyberkriminelle versuchen immer häufiger über gezielte Ansprache die Nutzer übers Ohr zu hauen, etwa in falschen Rechnungen. Dabei kommt auch KI zum Einsatz, die sich die Infos dafür aus dem Netz holt. Das war wohl nichts. Der 1. FC Heidenheim ist im DFB-Pokal gegen den Viertligisten Jedelo 2 unter die Räder gekommen. 2:5 verlieren die Heidenheimer gegen den Club aus Niedersachsen und verabschieden sich damit aus dem Pokal. Souveräne Siege für die Bundesliga-Vereine in der ersten Runde des DFB-Pokals. Mainz 05 gewinnt beim VfB Krischow, dem kleinsten Pokalteilnehmer jemals, mit 9:0. Union Berlin setzt sich mit 4:2 gegen Braunschweig durch und Gladbach gewinnt mit 5:0 gegen Schott Mainz.
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2: Aktuell gibt's bei uns einen überwiegend klaren Himmel mit ein paar Wolken. In Heilbronn liegen wir bei 22 Grad, in Hohenlohe bei 20 Grad und im Ostalbkreis bei 20 Grad. In den nächsten Stunden gehen die Werte zurück und heute Nacht sinken sie auf etwa 18 bis 19 Grad. Morgen startet die Tonregion mit vielen Wolken. Im Tagesverlauf steigen die Temperaturen auf rund 23 bis 24 Grad.
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3: Achtung, auf der A81 Heilbronn Richtung Stuttgart im Bereich Pleidelsheim. Dort steht ein defektes Fahrzeug. Auch auf der A81 Heilbronn Richtung Würzburg zwischen Tauberbischofsheim und Gerchsheim steht ein defektes Fahrzeug. Und auf der A8 München Richtung Stuttgart zwischen Ulm-West und Märklingen müsst ihr ebenfalls wegen eines defekten Fahrzeugs aufpassen. Zwischen Märklingen und Mühlhausen auf der A8 München Richtung Stuttgart läuft es auf 5 Kilometern stockend. Plant etwa 7 Minuten mehr ein. Noch mehr Verkehr, ausführlich zum Nachlesen, findet ihr auf radioton.de und in unserer App.
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1: Aktuell haben wir bei uns überwiegend klaren Himmel und Temperaturen um die 19 bis 21 Grad. In Heilbronn liegen sie bei 21 Grad, in Hohenlohe bei 19 Grad und im Ostalbkreis bei ebenfalls 19 Grad. In der gesamten Tonregion kühlt es heute Nacht auf 17 bis 18 Grad ab. Dabei bleibt der Himmel meist klar bis leicht bewölkt. Morgen startet ihr mit vielen Wolken in den Tag. Später liegen die Höchstwerte bei 23 bis 24 Grad.
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2: Auf der A81 Würzburg Richtung Heilbronn steht zwischen Osterburken und Möckmühl ein defektes Fahrzeug. Auf der A7 Ulm Richtung Würzburg ist zwischen Gollhofen und Marktbreit ebenfalls ein defektes Fahrzeug. Auf der A81 Heilbronn Richtung Stuttgart steht im Bereich der Anschlussstelle Pleidezheim ein defektes Fahrzeug. Und auf der A81 Heilbronn Richtung Würzburg gibt's zwischen Tauberbischofsheim und Gerchsheim auch ein defektes Fahrzeug. Noch mehr Verkehr ausführlich zum Nachlesen findet ihr auf radioton.de und in unserer App.

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1: Ich bin Mia Hin. Schnelle und umfassende Entlastung für die Wirtschaft. Die hat Bundeskanzler Merz in der Bild am Sonntag angekündigt. Außerdem will er, dass die beschlossenen Reformen unter anderem bei Rente und Steuern so schnell wie möglich umgesetzt werden. Bei der Kabinettsklausur kommende Woche sind das laut Merz die wichtigsten Themen. VW-Chef Blume bezeichnet die Lage beim Autobauer als mehr als kritisch. In einem firmeninternen Interview sagte er, der Konzern sei überdimensioniert. Kommende Woche will sich der Vorstand auf mehreren Betriebsversammlungen zum Sparplan äußern. Weltweit sollen 50.000 Stellen gestrichen werden. Der Rheinpegel erholt sich von seinen Tiefstständen, allerdings nur langsam. Besonders an der extrem flachen Stelle bei Kaub bleibt die Lage weiter angespannt. Hitze und Dürre hatten vielen Flüssen zugesetzt. Viele Bundesländer haben deswegen etwa das Sonntagsfahrverbot für Lastwagen gelockert. Pokal aus gegen einen Viertligisten. Der erste FC Heidenheim hat in der ersten Runde des DFB-Pokals mit 2:5 gegen Jeddelo 2 verloren. Kurios, der Regionalligist aus Niedersachsen revanchiert sich damit für das Aus bei seiner einzigen anderen Teilnahme am DFB-Pokal 2018. Damals gewann Heidenheim mit 5:2. Ausgerechnet bei seinem Formel-1-Heimspiel, dem großen Preis der Niederlande, ist Max Verstappen in der ersten Runde ausgeschieden. Der Niederländer konnte nach einem Crash nicht mehr weiterfahren. Den Sieg schnappte sich Lando Norris. Nico Hülkenberg als einziger Deutscher im Feld wurde Achter.
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2: Zur Stunde haben wir bei uns einen klaren Himmel bis überwiegend klaren Himmel. Und die Temperaturen liegen in Heilbronn bei 20 Grad, in Hohenlohe bei 18 Grad und im Ostalbkreis bei 18 Grad. In den nächsten Stunden bleibt es heute Nacht meist klar bis überwiegend klar. Dazu geht es in der gesamten Thunregion auf etwa 11 bis 17 Grad zurück. Morgen startet der Tag mit vielen Wolken und teils bedecktem Himmel. Im Verlauf liegen die Höchstwerte bei 23 Grad in Heilbronn, 23 Grad in Hohenlohe und 23 Grad im Ostalbkreis.
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3: Vorsicht auf der A6 Nürnberg Richtung Heilbronn im Bereich der Anschlussstelle Schnelldorf. Da steht ein defektes Fahrzeug. Vorsicht auch auf der A81 Würzburg Richtung Heilbronn zwischen Osterburken und Möckmühl. Auch dort steht ein defektes Fahrzeug. Auf der A81 Heilbronn Richtung Würzburg zwischen Tauberbischofsheim und Gerchsheim steht ebenfalls ein defektes Fahrzeug. Und auf der A8 München Richtung Stuttgart zwischen Ulm-West und Märklingen müsst ihr auch wegen eines defekten Fahrzeugs aufpassen. Noch mehr Verkehr ausführlich zum Nachlesen findet ihr auf radioton.de und in unserer App.
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1: Zur Stunde haben wir bei uns überwiegend klaren bis teilweise bewölkten Himmel und die Temperaturen liegen bei 19 Grad in Heilbronn, 18 Grad in Hohenlohe und 17 Grad im Ostalbkreis. Heute Nacht kühlt es in der gesamten Thunregion auf etwa 10 bis 12 Grad ab. Morgen startet der Tag mit vielen Wolken und Temperaturen um 10 Grad. Im Verlauf steigen die Werte in Heilbronn bis 24 Grad, in Hohenlohe bis 23 Grad und im Ostalbkreis bis knapp 23 Grad.
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2: Achtung, auf der A3 Frankfurt Richtung Würzburg. An der Anschlussstelle Wertheim-Lengfurt steht ein defektes Fahrzeug. Und auch auf der A81 Heilbronn Richtung Würzburg zwischen Tauberbischofsheim und Gerchsheim steht ein defektes Fahrzeug. Noch mehr Verkehr, ausführlich zum Nachlesen, findet ihr auf radioton.de und in unserer App.

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1: Ich bin André Glatzel. Schnelle und umfassende Entlastung für die Wirtschaft, die hat Bundeskanzler Merz in der Bild am Sonntag angekündigt. Außerdem will er, dass die beschlossenen Reformen unter anderem bei Rente und Steuern so schnell wie möglich umgesetzt werden. Bei der Kabinettsklausur kommende Woche sind das laut Merz die wichtigsten Themen. Die Eisenbahngewerkschaft EVG droht der Bundesregierung mit Streiks im Regionalverkehr Anfang nächsten Jahres. EVG-Chef Burkhardt sagte, dass ein Gesetz für härtere Strafen bei Angriffen auf Zugpersonal noch dieses Jahr in den Bundestag müsse. Hintergrund ist der tödliche Angriff auf einen Zugbegleiter im vergangenen Februar. VW-Chef Blume bezeichnet die Lage beim Autobauer als mehr als kritisch. In einem firmeninternen Interview sagte er, der Konzern sei überdimensioniert. Kommende Woche will sich der Vorstand auf mehreren Betriebsversammlungen zum Sparplan äußern. Weltweit sollen 50.000 Stellen gestrichen werden. Der Rheinpegel erholt sich von seinen Tiefstständen, allerdings nur langsam. Besonders an der extrem flachen Stelle bei Kaub bleibt die Lage weiter angespannt. Hitze und Dürre haben vielen Flüssen zugesetzt. Viele Bundesländer haben deswegen etwa das Sonntagsfahrverbot für Lastwagen gelockert. Das war nichts. Der 1. FC Heidenheim ist im DFB-Pokal gegen den Viertligisten Jeddelo 2 unter die Räder gekommen. 2:5 verlieren die Heidenheimer gegen den Club aus Niedersachsen und verabschieden sich damit aus dem DFB-Pokal.
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2: Zur Stunde haben wir bei uns einen klaren Himmel. In Heilbronn liegen die Temperaturen bei 18 Grad, in Hohenlohe bei 17 Grad und im Ostallkreis bei 16 Grad. In der Nacht geht's weiter mit klarem bis teilweise bewölktem Himmel. Dazu sinken die Werte in der gesamten Tonregion auf etwa 11 bis 18 Grad. Morgen startet der Tag mit vielen Wolken. Im weiteren Verlauf bleibt es überwiegend bedeckt. Die Höchstwerte liegen dann bei 24 Grad in Heilbronn, 23 Grad in Hohenlohe und 23 Grad im Ostalbkreis.
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3: Achtung auf der A6 Nürnberg Richtung Heilbronn. Im Bereich der Anschlussstelle Schnelldorf steht ein defektes Fahrzeug. 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
1: Aktuell gibt es bei uns klaren Himmel und die Temperaturen liegen bei 18 Grad in Heilbronn, 17 Grad in Hohenlohe und 16 Grad im Ostalbkreis. In den nächsten Stunden bleibt es klar, dabei kühlt es bis Mitternacht auf etwa 15 Grad ab und in der Nacht weiter auf rund 13 Grad. Am Montag startet die Tonregion mit vielen Wolken, später bleibt der Himmel meist bedeckt. Die Höchstwerte liegen dann bei rund 24 Grad in Heilbronn, 23 Grad in Hohenlohe und 23 Grad im Ostalbkreis. In der Nacht zum Dienstag gehen die Werte wieder auf etwa 18 bis 19 Grad zurück.
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2: Achtung, auf der A3 Frankfurt Richtung Würzburg bei der Anschlussstelle Wertheim-Lengfurt steht ein defektes Fahrzeug. Und auch auf der A6 Nürnberg Richtung Heilbronn bei der Anschlussstelle Schnelldorf steht ein defektes Fahrzeug. Noch mehr Verkehr ausführlich zum Nachlesen findet ihr auf radioton.de und in unserer App. Hey!

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1: Ich bin André Glatzel. VW-Chef Blume bezeichnet die Lage beim Autobauer als mehr als kritisch. In einem firmeninternen Interview sagte er, der Konzern sei überdimensioniert. Kommende Woche will sich der Vorstand auf mehreren Betriebsversammlungen zum Sparplan äußern. Weltweit sollen 50.000 Stellen gestrichen werden. Wirtschaftswachstum und Beschäftigung sollen im Zentrum der Kabinettsklausur kommende Woche stehen. Das hat Bundeskanzler Merz der Bild am Sonntag gesagt. Außerdem will er, dass die beschlossenen Reformen so schnell wie möglich umgesetzt werden. Die Kabinettsklausur beginnt am Dienstag auf Schloss Neuhardenberg in Brandenburg. Die Bahngewerkschaft EVG fordert einen besseren Schutz fürs Zugpersonal vor Gewalt und droht mit Streiks. Sollte die Bundesregierung nicht wie versprochen bald ein Gesetz auf den Weg bringen, wird im Januar der Betrieb lahmgelegt, sagte Gewerkschaftschef Burkhardt. Hintergrund ist die tödliche Attacke auf einen Bahnmitarbeiter im Februar. Pokal aus gegen einen Viertligisten. Der 1. FC Heidenheim hat in der ersten Runde des DFB-Pokals mit 2:5 gegen Jeddelo 2 verloren. Kurios, der Regionalligist aus Niedersachsen revanchiert sich damit für das Aus bei seiner einzigen anderen Teilnahme am DFB-Pokal 2018. Damals gewann Heidenheim mit 5:2. Ausgerechnet bei seinem Formel-1-Heimspiel, dem großen Preis der Niederlande, ist Max Verstappen in der ersten Runde ausgeschieden. Der Niederländer konnte nach einem Crash nicht mehr weiterfahren. Den Sieg schnappte sich Lando Norris. Nico Hülkenberg als einziger Deutscher im Feld wurde Achter.
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2: Zur Stunde haben wir bei uns einen klaren Himmel. In Heilbronn liegen die Temperaturen bei 16 Grad, in Hohenlohe bei 16 Grad und im Ostalbkreis bei 15 Grad. In der Nacht geht's in der gesamten Thunregion auf etwa 11 bis 16 Grad runter. Dazu bleibt der Himmel meist klar bis überwiegend klar. Morgen startet der Tag zunächst mit vielen Wolken, später bleibt es meist bedeckt und die Höchstwerte liegen bei rund 23 Grad in Heilbronn, 23 Grad in Hohenlohe und 23 Grad im Ostalbkreis.
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3: Achtung, auf der A6 Heilbronn Richtung Mannheim zwischen Bad Rappenau und Sinsheim-Steinsfurt, da steht ein defektes Fahrzeug. Auch auf der A3 Frankfurt Richtung Würzburg im Bereich der Anschlussstelle Wertheim-Lengfurt steht ein defektes Fahrzeug. Fahrt dort bitte besonders aufmerksam. 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
1: Zur Stunde gibt's bei uns einen klaren Himmel. In Heilbronn liegen die Temperaturen bei 16 Grad, in Hohenlohe bei 16 Grad und im Ostalbkreis bei 15 Grad. In der Nacht kühlt es auf etwa 14 bis 15 Grad ab. Dabei bleibt der Himmel überwiegend klar. Morgen startet die Tonregion mit vielen Wolken. Später bleibt es meist bedeckt bei Höchstwerten von 23 bis 24 Grad.
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2: Vorsicht auf der A6 Heilbronn Richtung Mannheim. Zwischen Bad Rappenau und Sinsheim-Steinsfurt steht ein defektes Fahrzeug. 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
1: Ich bin André Glatzel. Die Eisenbahngewerkschaft EVG droht der Bundesregierung mit Streiks im Regionalverkehr Anfang nächsten Jahres. EVG-Chef Burkhardt sagte, dass ein Gesetz für härtere Strafen bei Angriffen auf Zugpersonal noch dieses Jahr in den Bundestag müsse. Hintergrund ist der tödliche Angriff auf einen Zugbegleiter im vergangenen Februar. Schnelle und umfassende Entlastung für die Wirtschaft, die hat Bundeskanzler Merz in der Bild am Sonntag angekündigt. Außerdem will er, dass die beschlossenen Reformen unter anderem bei Rente und Steuern so schnell wie möglich umgesetzt werden. Bei der Kabinettsklausur kommende Woche sind das laut Merz die wichtigsten Themen. Der Rheinpegel erholt sich von seinen Tiefstständen, allerdings nur langsam. Besonders an der extrem flachen Stelle bei Kaub bleibt die Lage weiter angespannt. Hitze und Dürre haben vielen Flüssen zugesetzt. Viele Bundesländer haben deswegen etwa das Sonntagsfahrverbot für Lastwagen gelockert. Im Zollstreit mit den USA reagiert Kanada nun. In zwei Wochen gelten Gegenzölle auf US-Produkte, kündigte Premier Carney an. Er wirft den USA vor, einen Handelskrieg losgetreten zu haben. Nach dem Scheitern tagelanger Verhandlungen waren gestern neue US-Zölle auf kanadische Produkte in Kraft getreten. Die würden nun Dollar für Dollar erwidert, so Carney. Das war nichts. Der 1. FC Heidenheim ist im DFB-Pokal gegen den Viertligisten Jeddelo 2 unter die Räder gekommen. 2:5 verlieren die Heidenheimer gegen den Club aus Niedersachsen und verabschieden sich damit aus dem DFB-Pokal.
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2: Zur Stunde gibt's bei uns einen klaren Himmel. In Heilbronn liegen die Temperaturen bei 16 Grad, in Hohenlohe bei 16 Grad und im Ostalbkreis bei 15 Grad. Heute Nacht bleibt es klar bis überwiegend klar. Dazu kühlt es in der gesamten Tonregion auf etwa 13 bis 15 Grad ab. Morgen startet ihr mit vielen Wolken und im Verlauf bleibt der Himmel meist bedeckt. Die Höchstwerte liegen dann bei 24 Grad in Heilbronn, bei 23 Grad in Hohenlohe und bei 23 Grad im Ostalbkreis.
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3: Achtung, auf der A81 Heilbronn Richtung Würzburg. Zwischen Möckmühl und Osterburken steht ein defektes Fahrzeug. 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
1: Ich bin André Glatzel. Die Eisenbahngewerkschaft EVG droht der Bundesregierung mit Streiks im Regionalverkehr Anfang nächsten Jahres. EVG-Chef Burkhardt sagte, dass ein Gesetz für härtere Strafen bei Angriffen auf Zugpersonal noch dieses Jahr in den Bundestag müsse. Hintergrund ist der tödliche Angriff auf einen Zugbegleiter im vergangenen Februar. Schnelle und umfassende Entlastung für die Wirtschaft, die hat Bundeskanzler Merz in der Bild am Sonntag angekündigt. Außerdem will er, dass die beschlossenen Reformen unter anderem bei Rente und Steuern so schnell wie möglich umgesetzt werden. Bei der Kabinettsklausur kommende Woche sind das laut Merz die wichtigsten Themen. Der Rheinpegel erholt sich von seinen Tiefstständen, allerdings nur langsam. Besonders an der extrem flachen Stelle bei Kaub bleibt die Lage weiter angespannt. Hitze und Dürre haben vielen Flüssen zugesetzt. Viele Bundesländer haben deswegen etwa das Sonntagsfahrverbot für Lastwagen gelockert. Im Zollstreit mit den USA reagiert Kanada nun. In 2 Wochen gelten Gegenzölle auf US-Produkte, kündigte Premier Carney an. Er wirft den USA vor, einen Handelskrieg losgetreten zu haben. Nach dem Scheitern tagelanger Verhandlungen waren gestern neue US-Zölle auf kanadische Produkte in Kraft getreten. Die würden nun Dollar für Dollar erwidert, so Carney. Das war nichts. Der erste FC Heidenheim ist im DFB-Pokal

0: gegen den Viertligisten Jeddelo 2 unter die Räder gekommen. 2:5 verlieren die Heidenheimer gegen den Club aus Niedersachsen und verabschieden sich damit aus dem DFB-Pokal.
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2: Zur Stunde haben wir bei uns klaren Himmel und ruhige Verhältnisse. In Heilbronn liegen die Temperaturen bei 15 Grad, in Hohenlohe bei ebenfalls 15 Grad und im Ostalbkreis bei 14 Grad. Im Tagesverlauf ziehen später mehr Wolken auf und die Werte steigen bis heute Abend auf rund 20 bis 24 Grad. Heute Nacht geht's dann auf etwa 11 bis 19 Grad zurück. Morgen startet die Tonregion mit vielen Wolken. Dazu gibt es zeitweise leichten Regen und Höchstwerte von etwa 20 bis 22 Grad.
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3: Derzeit keine Meldungen, weiterhin eine gute Fahrt.

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1: Ich bin André Glatzel. Wirtschaftswachstum und Beschäftigung sollen im Zentrum der Kabinettsklausur kommende Woche stehen. Das hat Bundeskanzler Merz der Bild am Sonntag gesagt. Außerdem will er, dass die beschlossenen Reformen so schnell wie möglich umgesetzt werden. Die Kabinettsklausur beginnt am Dienstag auf Schloss Neuhardenberg in Brandenburg. VW-Chef Blume bezeichnet die Lage beim Autobauer als mehr als kritisch. In einem firmeninternen Interview sagte er, der Konzern sei überdimensioniert. Kommende Woche will sich der Vorstand auf mehreren Betriebsversammlungen zum Sparplan äußern. Weltweit sollen 50.000 Stellen gestrichen werden. Die Bahngewerkschaft EVG fordert einen besseren Schutz fürs Zugpersonal vor Gewalt und droht mit Streiks. Sollte die Bundesregierung nicht wie versprochen bald ein Gesetz auf den Weg bringen, wird im Januar der Betrieb lahmgelegt, sagte Gewerkschaftschef Burkhardt. Hintergrund ist die tödliche Attacke auf einen Bahnmitarbeiter im Februar. Italien droht damit, keine Migranten mehr aus Deutschland zu übernehmen. Vize-Regierungschef Salvini begründet das damit, dass deutsche Hilfsorganisationen im Mittelmeer Geflüchtete aufnehmen und sie dann nach Italien bringen. Solange das so bleibt, dürfe Deutschland keine illegalen Einwanderer nach Italien zurückschicken, so Salvini. Pokal aus gegen einen Viertligisten. Der 1. FC Heidenheim hat in der ersten Runde des DFB-Pokals mit 2:5 gegen Jeddelo 2 verloren. Kurios, der Regionalligist aus Niedersachsen revanchiert sich damit für das Aus bei seiner einzigen anderen Teilnahme am DFB-Pokal 2018. Damals gewann Heidenheim mit 5:2.
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2: Zur Stunde haben wir bei uns klaren Himmel und es bleibt trocken. In Heilbronn liegen die Temperaturen bei 14 Grad, in Hohenlohe bei 15 Grad und im Ostalbkreis bei 14 Grad. Im weiteren Verlauf geht's mit vielen Wolken weiter. Dazu steigen die Werte am Nachmittag auf bis zu 23 Grad. Heute Nacht kühlt die Luft auf 10 bis 13 Grad ab. Morgen starten wir mit vielen Wolken und örtlich leichtem Regen in den Tag.
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3: Auf der A7 Ulm Richtung Würzburg zwischen Wörnitz und Rothenburg ob der Tauber steht ihr etwa einen Kilometer im Stau. Plant mindestens 11 Minuten mehr ein. 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
1: Ich bin André Glatzel. Wirtschaftswachstum und Beschäftigung sollen im Zentrum der Kabinettsklausur kommende Woche stehen. Das hat Bundeskanzler Merz der Bild am Sonntag gesagt. Außerdem will er, dass die beschlossenen Reformen so schnell wie möglich umgesetzt werden. Die Kabinettsklausur beginnt am Dienstag auf Schloss Neuhardenberg in Brandenburg. VW-Chef Blume bezeichnet die Lage beim Autobauer als mehr als kritisch. In einem firmeninternen Interview sagte er, der Konzern sei überdimensioniert. Kommende Woche will sich der Vorstand auf mehreren Betriebsversammlungen zum Sparplan äußern. Weltweit sollen 50.000 Stellen gestrichen werden. Die Bahngewerkschaft EVG fordert einen besseren Schutz fürs Zugpersonal vor Gewalt und droht mit Streiks. Sollte die Bundesregierung nicht wie versprochen bald ein Gesetz auf den Weg bringen, wird im Januar der Betrieb lahmgelegt, sagte Gewerkschaftschef Burkhardt. Hintergrund ist die tödliche Attacke auf einen Bahnmitarbeiter im Februar. Italien droht damit, keine Migranten mehr aus Deutschland zu übernehmen. Vizeregierungschef Salvini begründet das damit, dass deutsche Hilfsorganisationen im Mittelmeer Geflüchtete aufnehmen und sie dann nach Italien bringen. Solange das so bleibt, dürfe Deutschland keine illegalen Einwanderer nach Italien zurückschicken, so Salvini. Pokal aus gegen einen Viertligisten. Der 1. FC Heidenheim hat in der ersten Runde des DFB-Pokals mit 2:5 gegen Jeddelow 2 verloren. Kurios, der Regionalligist aus Niedersachsen revanchiert sich damit für das Aus bei seiner einzigen anderen Teilnahme am DFB-Pokal 2018. Damals gewann Heidenheim mit 5:2.
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2: Zur Stunde ist es bei uns klar bis überwiegend klar und die Temperaturen liegen in Heilbronn bei 14 Grad, in Hohenlohe bei 14 Grad und im Ostalbkreis bei 14 Grad. In den nächsten Stunden geht es erst noch ein Stück nach unten, ehe die Werte am Morgen wieder anziehen. Heute bleibt es meist bedeckt. Im Tagesverlauf gibt es in Heilbronn am Nachmittag auch mal leichten Regen. In Hohenlohe kommt am Nachmittag leichter Regen bis leichte Schauer dazu. Und im Ostalbkreis bleibt es bis zum Abend überwiegend trocken. Heute Nacht sinken die Temperaturen auf etwa 11 Grad. Später in der Nacht liegen sie teils noch etwas darunter. Morgen früh starten wir dann mit 13 Grad in Heilbronn und Hohenlohe sowie knapp 13 Grad im Ostalbkreis. Morgen bleibt es zunächst noch bedeckt, bevor sich im Tagesverlauf in Heilbronn und Hohenlohe mehr Sonne zeigt und im Ostalbkreis später ebenfalls auflockert.
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3: Derzeit keine Meldungen, weiterhin eine gute Fahrt.

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1: Ich bin André Glatzel. Wie kann die Ukraine weiter unterstützt werden? Darüber beraten heute die Staaten der sogenannten Koalition der Willigen. Rund 10 Teilnehmer reisen dafür nach Kiew, weitere werden zugeschaltet. Bei dem Treffen geht es um neue Sanktionen gegen Russland und mögliche Sicherheitsgarantien für die Ukraine. Die Eisenbahngewerkschaft EVG droht der Bundesregierung mit Streiks im Regionalverkehr Anfang nächsten Jahres. EVG-Chef Burkhardt sagte, dass ein Gesetz für härtere Strafen bei Angriffen auf Zugpersonal noch dieses Jahr in den Bundestag müsse. Hintergrund ist der tödliche Angriff auf einen Zugbegleiter im vergangenen Februar. Schnelle und umfassende Entlastung für die Wirtschaft, die hat Bundeskanzler Merz in der Bild am Sonntag angekündigt. Außerdem will er, dass die beschlossenen Reformen unter anderem bei Rente und Steuern so schnell wie möglich umgesetzt werden. Bei der Kabinettsklausur morgen sind das laut Merz die wichtigsten Themen. Der Rheinpegel erholt sich von seinen Tiefstständen, allerdings nur langsam. Besonders an der extrem flachen Stelle bei Kaub bleibt die Lage weiter angespannt. Hitze und Dürre haben vielen Flüssen zugesetzt. Viele Bundesländer haben deswegen etwa das Sonntagsfahrverbot für Lastwagen gelockert. Das war nichts. Der 1. FC Heidenheim ist im DFB-Pokal gegen den Viertligisten Jeddelo 2 unter die Räder gekommen. 2:5 verlieren die Heidenheimer gegen den Club aus Niedersachsen und verabschieden sich damit aus dem DFB-Pokal.
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2: Derzeit ist es bei uns nachts noch klar bis überwiegend klar. Dazu liegen die Temperaturen um 14 Grad. In Heilbronn sind es 14 Grad, in Hohenlohe ebenfalls 14 Grad und im Ostalbkreis 14 Grad. In den nächsten Stunden geht es weiter runter auf rund 10 bis 12 Grad, bevor es ab dem Morgen wieder aufwärts geht. Für heute ist mit vielen Wolken und zeitweise leichtem Regen zu rechnen. Die Höchstwerte liegen bei 22 bis 23 Grad. Morgen bleibt es erst noch bedeckt mit ein paar leichten Schauern. Später lockert es auf und die Werte steigen auf 22 bis 25 Grad.
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3: Derzeit keine Meldungen. Weiterhin eine gute Fahrt.
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